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0: Guten Morgen. 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Geschäftsführer der Radio 106,9 MHz Nürnberg GmbH ist Olaf Hopp. Verkaufsleiter ist Florian Thierfelder. Programmverantwortlicher ist Kai Malzkummer. Und jetzt viel Spaß. 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
1: Im Studio von Riebe sei freundlieb. Neue KI-Modelle von OpenAI haben genau das getan, wovor viele Experten schon lange warnen. Sich ungeplant selbstständig gemacht und einen Hackerangriff gestartet. Bei einem Probelauf ist die Software aus der Testumgebung aus und ins System einer anderen Firma eingebrochen. Bahnpendler im Regionalverkehr müssen sich auf höhere Ticketpreise einstellen. Die Bundesnetzagentur erhöht die Schienenmaut für Nahverkehrszüge. Rund 400 Millionen Euro Mehrkosten kommen auf die Unternehmen zu, mit möglichen Folgen wie höheren Ticketpreisen oder weniger Verbindungen. Das Heizungsgesetz der Ampel ist nochmal ein Fall fürs Bundesverfassungsgericht. In einem Urteil heute geht es um die Fragen, ob es einen Zeitrahmen für neue Gesetze geben muss. Ein Bundestagsabgeordneter hatte geklagt, weil ihm die Abstimmung über das Heizungsgesetz damals zu schnell ging. Ist es nur Show oder doch ein Weg zum Frieden in der Ukraine? Der russische Außenminister Lavrov will sich am Tag mit seinem US-Kollegen Rubio auf den Philippinen treffen. Hauptthema dürfte natürlich der Krieg sein. Beide sind gerade auf dem Außenministertreffen der Südostasien-Staaten in der Hauptstadt Manila.
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0: die Messlatte wurde ganz schön hochgesetzt. 10 Punkte gilt es zu schlagen bei Stadtland Energy. Vielleicht kein Problem für die Tina. Guten Morgen.
1: Hi, guten Morgen.
0: Viel Erfolg bei Stadtland Energy. Wir schmeißen für dich den Zufallsgenerator an und der entscheidet, mit welchem Buchstaben du zocken wirst. A. Wie Anton. Eine Stadt mit A.
1: Augsburg.
0: Ein Land.
1: Australien.
0: Ein Tier.
1: Affe.
0: Das findest du auf der Straße.
1: Autos.
0: Eine Beleidigung.

0: Eine Sportart?
1: Angeln.
0: Eine Pflanze?
1: Apfelbaum.
0: Ein Adjektiv?
1: Adrett.
0: Eine Marke?
1: Adidas.
0: Ein Beruf?
1: Arzt.
0: Eine Sportart?
1: Angeln.
0: Ja, oh. Schon fast die Kategorien ausgegangen. Ja, Tina, was soll man sagen? Das ist aber sowas von die neue Wochenführung. Herzlichen Glückwunsch zu 13 Punkten. Wow.
1: Danke, ich hoffe, es reicht. Klar, danke dir.

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3: Im Studio von Riebe, sei freundlich. Neue KI-Modelle von OpenAI haben genau das getan, wovor viele Experten schon lange warnen. Sich ungeplant selbstständig gemacht und einen Hackerangriff gestartet. Bei einem Probelauf ist die Software aus der Testumgebung aus und ins System einer anderen Firma eingebrochen. Bahnpendler im Regionalverkehr müssen sich auf höhere Ticketpreise einstellen. Die Bundesnetzagentur erhöht die Schienenmaut für Nahverkehrszüge. Rund 400 Millionen Euro Mehrkosten kommen auf die Unternehmen zu, mit möglichen Folgen wie höheren Ticketpreisen oder weniger Verbindungen. Das Heizungsgesetz der Ampel ist nochmal ein Fall fürs Bundesverfassungsgericht. In einem Urteil heute geht es um die Fragen, ob es einen Zeitrahmen für neue Gesetze geben muss. Ein Bundestagsabgeordneter hatte geklagt, weil ihm die Abstimmung über das Heizungsgesetz damals zu schnell ging. Ist es nur Show oder doch ein Weg zum Frieden in der Ukraine? Der russische Außenminister Lavrov will sich am Tag mit seinem US-Kollegen Rubio auf den Philippinen treffen. Hauptthema dürfte natürlich der Krieg sein. Beide sind gerade auf dem Außenministertreffen der Südostasien-Staaten in der Hauptstadt Manila.
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0: Guten Morgen.
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0: Ich finde das immer großartig. Jeden Tag aufs Neue gibt es eine Behauptung und wir alle können mitraten, ist es eben Fakt oder Fake? Dana ist im Urlaub, deswegen hat Ole die Behauptung.
2: Das ist richtig und ich sage, wir in Deutschland haben das Flaschenpfand erfunden.
0: Ja, das klingt sehr nach Deutschland, es klingt nach Bürokratie, es klingt nach Ordnung, aber es klingt auch ziemlich geil. Also ich muss ganz ehrlich sagen, Flaschenpfand bin ich auch ganz vorne mit dabei. Es gibt für mich nichts Schöneres, wenn ich meinen ganzen Flaschenpfand irgendwann mal zum Supermarkt bringe und nach diese Dinger in diesen Automaten reinstecke und einfach sehe, wie der Geldbetrag ins Unermessliche steigt. Deswegen kann ich mir vorstellen, dass das ein deutsches Ding ist. Ja, okay. Fakt.
2: Na, dann löse ich mal auf die Euphorie. Ich habe behauptet, wir in Deutschland haben das Flaschenpfand erfunden. Das ist
1: Fake.
3: Oh nee.
2: Ist keine deutsche Erfindung. Das sind nämlich die Schweden gewesen. Und das schon vor über 140 Jahren.
0: Okay.
2: Ja, so habe ich auch geguckt. Und auch beim Dosenpfand sind die Schweden die Ersten gewesen. Das haben wir dann auch einfach kopiert.
0: Und ich dachte, die hätten nur den

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Einen wunderschönen guten Morgen an euch, jetzt mit unserem Soundcheck kommt heute von Annika Russo und heißt Red Colored Glasses. Und sie ist der beste Beweis, dass der Sommer 2026 noch lang nicht vorbei ist. Denn das ist eine richtig schöne, sommerliche Pop-Indie-Nummer, ein bisschen verträumt. Es geht um Optimismus und halt eben um den Sommervibe. Ich will gar nicht so viel drüber sprechen, hört euch lieber den Song an. Hier ist Annika Russo mit Red Colored Glasses.

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8: Ab morgen müssen Autofahrer und Busfahrgäste in Fürth mehr Zeit einplanen. Die Kaiserstraße wird wegen Bauarbeiten am Abwasserkanal zwischen Neumannstraße und Austraße bis voraussichtlich Mitte September komplett gesperrt. Die Buslinien 178 und N18 fahren in dieser Zeit eine Umleitung. Die Haltestelle Neumannstraße entfällt, stattdessen hält die Linie 178 an der Haltestelle Kaiserstraße.
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9: Im Studio von Riebe sei freundlieb. Neue KI-Modelle von OpenAI haben genau das getan, wovor viele Experten schon lange warnen. Sich ungeplant selbstständig gemacht und einen Hackerangriff gestartet. Bei einem Probelauf ist die Software aus der Testumgebung aus und ins System einer anderen Firma eingebrochen. Bahnpendler im Regionalverkehr müssen sich auf höhere Ticketpreise einstellen. Die Bundesnetzagentur erhöht die Schienenmaut für Nahverkehrszüge. Rund 400 Millionen Euro Mehrkosten kommen auf die Unternehmen zu, mit möglichen Folgen wie höheren Ticketpreisen oder weniger Verbindungen. Das Heizungsgesetz der Ampel ist nochmal ein Fall fürs Bundesverfassungsgericht. In einem Urteil heute geht es um die Fragen, ob es einen Zeitrahmen für neue Gesetze geben muss. Ein Bundestagsabgeordneter hatte geklagt, weil ihm die Abstimmung über das Heizungsgesetz damals zu schnell ging. Ist es nur Show oder doch ein Weg zum Frieden in der Ukraine? Der russische Außenminister Lavrov will sich am Tag mit seinem US-Kollegen Rubio auf den Philippinen treffen. Hauptthema dürfte natürlich der Krieg sein. Beide sind gerade auf dem Außenministertreffen der Südostasien-Staaten in der Hauptstadt Manila.
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7: Jo, früh aufstehen lohnt sich auf jeden Fall. Kurz nach 6, es sieht gut aus, ihr kommt gut durch Franken durch.
0: Blitzer.
7: Und das ist auch eine gute Nachricht. Aktuell noch kein Blitzer, aber vielleicht habt ihr ja den ersten für uns. Dann ruft kurz durch 0800 800 1069. Danke.
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7: Man könnte fast sagen, heute ist der schlechteste Tag in dieser Woche. Heute wird es weitestgehend bewölkt sein. Sonne kommt vielleicht auch mal ganz kurz durch. Und am Nachmittag eventuell auch kurze Schauer. Das Ganze bei Tagestopwerten von maximal 22 Grad. Aber immerhin, ab morgen wieder viel Sonnenschein und es wird auch ein Tick wärmer.
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0: Der Countdown läuft. Übernächste Woche sind schon wieder Ferien. Und somit erstmal herzlich willkommen an diesem Donnerstag. 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Und wenn ich mich so ein bisschen an meine Kindheit zurückerinnere, dann verbinde ich die Ferien auch mit Arbeiten. Stichwort Ferienjobs. Bei mir am Start ist Ole. Auch Erfahrungen gemacht mit Ferienjobs?
1: Ja, weniger in der Kindheit, im Studium dann eher.
0: Ah, ja. Was hast du gemacht?
1: Ich habe die Semesterferien sind ja ein bisschen länger als so die Schulferien. Ja. Und da habe ich mal in einem Vodafone-Laden als so Studi-Aushilfe gearbeitet.
0: Ja.
1: War interessant auf jeden Fall, würde ich sagen.
0: Für mich jetzt auch interessant. Kannst du mir einen guten Handyvertrag klar machen noch?
1: Jetzt nicht mehr, glaube ich. Zur damaligen Zeit hätte ich das, glaube ich, sehr gut hin.

0: geht, so günstig wie es geht, meine Güte.
1: Ich habe ein bisschen früher angefangen. Ich habe bereits schon mit, glaube ich, 12 meinen ersten Ferienjob gehabt, den ich dann aber auch komplett durchgezogen habe. Und zwar, ich war Paperboy.
0: Ah,
1: Zeitungsannoncen ausgefahren etc. Und das hat mir so viel Spaß gemacht. Ich habe zum einen mein altes BMX aufgepimpt, habe mir vorne einen Korb dran genäht oder dran gehängt und war da relativ schnell. War ein bisschen neidisch auf die Paperboys in Amerika. Die durften dir die Zeitung so schmeißen.
0: Oh, das durftest du nicht,
1: nein,
0: oder was?
1: Nein, das leider nicht. Ich musste ja. Schade. Wir sind immer noch hier in Deutschland. Da müssen die Zeitungen natürlich in den Briefkasten reingeschoben werden. Aber damit habe ich mir die ersten paar Euros verdient.
0: Sehr gut.
1: Und wie sieht's bei euch aus? Habt ihr auch coole Ferienjobs gehabt? Dann ruft uns gerne an oder schickt uns eine WhatsApp.

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0: Ach ja, die schönste Nebensache der Welt. Richtig, Urlaub.
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0: Und darum geht's jetzt auch bei Fakt oder Fake, so viel weiß ich. Ole hat eine Behauptung, wir alle können mitraten. Ist es eben richtig oder falsch?
2: Und ich sage, je länger der Urlaub ist, desto erholsamer ist er auch.
0: Das könnte man wahrscheinlich vermuten, weil ich habe auch mal vor xx Jahren festgestellt, da habe ich mir mal 2 Wochen Urlaub gegönnt. Mhm. Und erst nach der ersten Woche konnte ich so richtig abschalten. Da konnte ich dann am Strand schlafen etc. Aber ich habe auch festgestellt, dass selbst wenn man nur übers Wochenende ein paar Tage verreist und dort eben seinen Leidenschaften nachgeht, in meinem Fall natürlich das Mountainbiken, kann das auch durchaus erholsam sein. Mhm. Dementsprechend sage ich, dass es fake ist.
2: Dann löse ich mal auf. Je länger der Urlaub ist, desto erholsamer ist er auch. Ist
1: fake.
2: Siehst du? Da liegst du ganz richtig. Für einige reichen auch ein paar Tage. Mhm. Oft wird gesagt, so um die 8 Tage ist perfekt. Ja. Für alle gilt aber, spätestens nach 2 Wochen wieder im Job ist der Erholungseffekt dann komplett wieder weg. Das bedeutet, ganz langsam in die Arbeit reinstarten.
0: Das stimmt. Deswegen sollte man eher so 3 Tage Urlaub machen und wieder 1 Tag arbeiten. Dann wieder 3 Tage Urlaub und wieder 1 Tag arbeiten.

0: Guten Morgen an diesem Donnerstag. Es gibt coole, aber auch nicht so coole Ferienjobs. Aber es gibt auch kuriose Ferienjobs und das haben wir rausgefunden, weil wir haben uns mal bei euch in der City umgehört.
1: Das würdest du aber Zeitung austragen und das vielleicht nicht weiterempfehlen.
2: Ich kenne eine, die ist Escort-Dame gewesen. Boah. Und das hat sie halt wirklich immer nur in den Semesterferien gemacht.
3: Ja, es gab eine Freundin, die hat in einem gewissen Etablissement für gutes Geld getanzt.
4: Ich habe mal bei Pepsi gearbeitet, war eine Pepsi-Dose. In so einem aufblasbaren Pepsi-Ding.
0: Pepsi? Also da bin ich lieber Cola.
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13: Es ist gleich 6:30. Guten Morgen.
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0: Und das, was heute in Franken wichtig ist, sagt euch Ole. 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Über DAB+, die Energy-App, energy.de oder euren Smart-Speaker könnt ihr uns natürlich die ganze Zeit ganz normal weiterhören.
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2: Im Studio von Riebe sei freundlieb. Neue KI-Modelle von OpenAI haben genau das getan, wovor viele Experten schon lange warnen. Sich ungeplant selbstständig gemacht und einen Hackerangriff gestartet. Bei einem Probelauf ist die Software aus der Testumgebung aus und ins System einer anderen Firma eingebrochen. Bahnpendler im Regionalverkehr müssen sich auf höhere Ticketpreise einstellen. Die Bundesnetzagentur erhöht die Schienenmaut für Nahverkehrszüge. Rund 400 Millionen Euro Mehrkosten kommen auf die Unternehmen zu, mit möglichen Folgen wie höheren Ticketpreisen oder weniger Verbindungen. Das Heizungsgesetz der Ampel ist nochmal ein Fall fürs Bundesverfassungsgericht. In einem Urteil heute geht es um die Fragen, ob es einen Zeitrahmen für neue Gesetze geben muss. Ein Bundestagsabgeordneter hatte geklagt, weil ihm die Abstimmung über das Heizungsgesetz damals zu schnell ging. Ist es nur Show oder doch ein Weg zum Frieden in der Ukraine? Der russische Außenminister Lavrov will sich am Tag mit seinem US-Kollegen Rubio auf den Philippinen treffen. Hauptthema dürfte natürlich der Krieg sein. Beide sind gerade auf dem Außenministertreffen der Südostasien-Staaten in der Hauptstadt Manila.
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0: So soll's sein. Kurz nach 6:30, alles cool, es rollt.
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0: Liste noch leer, heißt eure Möglichkeit ist da, um etwas draufzusetzen für den ersten des heutigen Tages. Ruft einfach an 0800 800 1069.
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Rein geht's in diesen Donnerstag. Erstmal schön, dass ihr dabei seid. Guten Morgen, Leonie und Callum Scott. Die werden sich endlich mal wieder treffen können. Und zwar im August spielen sie auf dem Sommerfestival in Wolfsburg. Da sind sie beide gebucht worden. Und wenn beide schon da sind, dann müssen sie ja. Ja, das werden sie bestimmt machen. Ihren Song gemeinsam singen. Und den gibt's jetzt schon mal zum Warm-up sozusagen. Hier ist Stay by Energy. 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

0: von den coolsten Brüdern in Deutschland. Es geht um Bill und Tom Kaulitz, denn Kaulitz und Kaulitz Staffel 3 ist endlich am Start.
1: Maus, alle guten Dinge sind ja bekanntlich 3.
2: Alle guten Dinge sind 3.
1: The party never stops.
2: Gib den Leuten, was sie wollen.
1: Staffel 3!
2: Netflix, Kaulitz und Kaulitz!
0: Ja, das haben sie alle schon gesagt. Ab heute könnt ihr die dritte Staffel von Kaulitz und Kaulitz, also ihr Leben quasi auf Netflix bewundern. Und in der neuen Staffel geht es wohl um Gesundheitschecks. Ha! Da wird vielleicht mal ein Besuch beim Urologen unter anderem dabei sein. Außerdem geht es auch um den Versuch, bewusster zu leben und auch um sportliche Herausforderungen. Sogar ein Marathon steht auf dem Programm. Das würde ich sehr, sehr feiern. Und Jungs, ich sag mal so, wenn ihr mal Bock habt auf Mountainbiken, ich hätte da schon gewisse Erfahrungen und könnte euch so den Weg über die Alpen direkt zum Gardasee zeigen. Also nur, wenn ihr Bock habt. Story.

0: Guten Morgen. Mir ist so heiß. Ich gehe mal ganz kurz in den Kühlschrank. Klingt jetzt total merkwürdig, aber in Japan soll es das wohl bald geben. Und zwar den ersten Menschenkühlschrank. Wird gerade aktuell getestet. Statt Milch und Butter kommt halt da im Speziellen ein Bauarbeiter rein. Dadurch, dass es in Japan immer wärmer wird, lassen sich halt was Neues einfallen. Und gerade für Bauarbeiter, die draußen arbeiten müssen, ist das genau richtig. Denn nach 5 bis 10 Minuten ist der Körper wieder runtergekühlt. Perfekt halt für alle, die draußen arbeiten müssen. Ich denke mir so, ein Mensch im Kühlschrank, ja, da bekommt die Frage, was gibt es im Kühlschrank, wohl eine ganz neue Bedeutung.
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2: Kurz vor sieben.
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13: Ab morgen müssen Autofahrer und Busfahrgäste in Fürth mehr Zeit einplanen. Die Kaiserstraße wird wegen Bauarbeiten am Abwasserkanal zwischen Neumannstraße und Austraße bis voraussichtlich Mitte September komplett gesperrt. Die Buslinien 178 und N18 fahren in dieser Zeit eine Umleitung. Die Haltestelle Neumannstraße entfällt, stattdessen hält die Linie 178 an der Haltestelle Kaiserstraße.
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14: Im Studio Lisa Schwarzkopf.
15: Nach einem KI-Hacker-Angriff plant die Bundesregierung den Aufbau eines entsprechenden Sicherheitsinstituts. OpenAI-Modelle brachen bei einem Test aus ihrer abgeschotteten Umgebung aus und drangen in Systeme einer anderen Firma ein. Bahnpendler im Regionalverkehr müssen sich auf höhere Ticketpreise einstellen. Die Bundesnetzagentur erhöht die Schienenmaut für Nahverkehrszüge. Rund 400 Millionen Euro Mehrkosten kommen auf die Unternehmen zu. Die möglichen Folgen: höhere Ticketpreise oder weniger Verbindungen. Die USA helfen Saudi-Arabien beim Aufbau eines eigenen Atomprogramms. Beide Länder haben dazu ein Abkommen unterzeichnet. Offiziell geht es um zivile Energie. Experten warnen aber, dass Saudi-Arabien damit langfristig auf dem Weg zur Atommacht sein könnte. Olympia-Feeling in und um Hannover. Dort starten heute die Finals. Dabei werden bis Sonntag in 24 Sportarten über 140 deutsche Meistertitel vergeben. Bei vielen Wettbewerben können Zuschauer kostenlos dabei sein.
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12: Chillige Zeiten aktuell bei uns. Kurz nach sieben. Es rollt immer noch. Sehr schön.
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12: Falls ich mich täuschen sollte oder ihr vielleicht den ersten Blitzer entdeckt, dann ruft kurz durch 0800 800 1069. Danke!
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12: Diese Woche hat uns ein bisschen was gelehrt. Und zwar, dass der Juli auch ein bisschen kühler sein kann. Auch heute wieder nur 22 Grad in der Spitze. Und ansonsten ist das heute eher der schlechteste Tag in Anführungsstrichen in dieser Woche. Heute weitestgehend bewölkt. Ja, Sonne kann mal dabei sein. Und am Nachmittag können aber auch Schauer mit dabei sein. Morgen ist der ganze Spaß schon wieder vorbei. Denn morgen gibt's wieder Sonnenschein pur und es wird wärmer.
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Jetzt, es geht rein in den Donnerstag. Ey, schön, dass ihr dabei seid. Guten Morgen und der Countdown läuft nur noch nächste Woche und dann beginnen die großen Sommerferien. Und könnt ihr euch noch an eure Sommerferien erinnern? Ja, da haben wir gut Kohle gemacht. Stichwort Ferienjobs und die kuriosesten, die ihr jemals gemacht habt, die hört ihr gleich bei mir in der Show.

0: Zeit ist auch Arbeitszeit. Und somit herzlich willkommen an diesem Donnerstag. 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Erstmal guten Morgen an euch da draußen. Der Countdown läuft nur noch diese und nächste Woche. Und dann sind schon die großen Sommerferien. Das heißt, 6 Wochen. Im besten Fall natürlich nichts tun. Aber im anderen Fall möchte man ja auch ein bisschen Geld verdienen. Und wie sieht's bei euch aus? Habt ihr auch sowas wie einen Ferienjob, gerade wenn ihr noch studierend seid? Wir haben uns mal in der City umgehört.
1: Ich fahre morgen los zum Fundraisen. Ich mache das für Hilfsorganisationen, also NGOs und als Schülerin und deswegen immer in den Sommerferien. Und es macht richtig Spaß, wenn wir von Deutschland von Stadt zu Stadt reisen, ganz viele neue Leute kennenlernen und mit ganz vielen neuen Leuten reden.
2: Also ich habe während der Schulzeit und auch viel auf Festivals immer irgendwie Minijobs gehabt, auf Festivals, Wacken, Open Air und so viel gearbeitet und es hat immer sehr viel Spaß gemacht.
3: Also ich hatte mit 14 mal einen Ferienjob, das war an einem Zoo in Rheine und da habe ich dann so quasi Autos eingewiesen, meistens immer samstags und sonntags.
2: Ja, also ich war mal Handballtrainerin und dann immer für eine Saison und dann in der nächsten Saison hat man geguckt, ob es weitergeht und ja, das hat Spaß gemacht.
4: Ja, bei mir hat das Kindergeld sehr gut geschmeckt, deswegen brauchte ich nie einen Ferienjob.
0: Ja, Kindergeld regelt. Aber wie sieht's bei euch aus? Ruft uns gerne an oder schickt uns eine WhatsApp, wenn ihr auch coole Ferienjobs hattet oder vielleicht sogar noch habt.

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1: Knackige Wochenführung. 13 Punkte gilt es zu schlagen, aber vielleicht genau die richtige Herausforderung für den Fabian. Guten Morgen.
2: Hallo, guten Morgen.
1: Bevor wir ins Spiel reingehen, es geht ja heute so um Ferienjobs. Hast du auch schon diesbezüglich Erfahrungen gemacht? Hast du vielleicht auch was Kurioses sogar mal gemacht?
2: Nein, ich ganz banal einfach nur Zeitung austragen, tatsächlich. Bei mir im Heimatdorf damals.
1: Ist das sympathisch, weil dann waren wir ja fast Kollegen, weil ich habe das auch jahrelang gemacht früher.
2: Ach schön, da schon her.
1: So Prospekte, ne, von Aldi, Lidl und Co.
2: Ja, genau, ja, genau, ja, genau.
1: Mega. Sau stark. Und jetzt werden wir auch hoffentlich Freunde werden, besser gesagt du mit dem Zufallsgenerator, denn den schmeißen wir jetzt für dich an und der entscheidet, mit welchem Buchstaben du zocken wirst.
0: T.
1: Wie Theodor. Eine Stadt mit T.
2: Trier.
1: Ein Land.
2: Turkmenistan.
1: Ein Tier.
2: Ein Tier mit T. Weiter.
1: Eine Marke.
2: Pellywell.
1: Dein Lieblingssport.
2: Tanzen.
1: Ein Kleidungsstück.
2: Gott. Weiter.
1: Das hast du auf deiner Haut.
2: Tattoo.
1: Eine Pflanze.
2: Das war schlägerig.
1: Naja.
2: Ja, Tee ist undankbar, aber ist okay.
1: Ja, aber hast du trotzdem sehr, sehr gut gemacht. Reicht natürlich nicht ganz, um die neue Wochenführung zu übernehmen. Aber immerhin, Applaus zu 5 Punkten. Passt doch.
2: Mega. Dankeschön.
1: Knackig, die 13 Punkte zu knacken. Aber vielleicht genau die Herausforderung, die ihr gebraucht habt. Ruft an und zockt morgen nochmal mit 0800 800 1069 um den Wochensieg.

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15: Alles, was heute wichtig ist, sagt euch Ole.
16: Heute fällt in Nürnberg eine wichtige Entscheidung für die Zukunft des Max-Morlock-Stadions. Der Stadtrat berät über den geplanten Umbau. Kurz vor der Sitzung hat die CSU-Fraktion vorgeschlagen, auch ein Interimsstadion in Nürnberg prüfen zu lassen, damit der erste FC Nürnberg während der Bauzeit weiter in der Stadt spielen könnte. Als möglicher Standort wird unter anderem das Gelände am Nürnberger Flughafen genannt.
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17: Im Studio Lisa Schwarzkopf.
18: Nach einem KI-Hackerangriff plant die Bundesregierung den Aufbau eines entsprechenden Sicherheitsinstituts. OpenAI-Modelle brachen bei einem Test aus ihrer abgeschotteten Umgebung aus und drangen in Systeme einer anderen Firma ein. Bahnpendler im Regionalverkehr müssen sich auf höhere Ticketpreise einstellen. Die Bundesnetzagentur erhöht die Schienenmaut für Nahverkehrszüge. Rund 400 Millionen Euro Mehrkosten kommen auf die Unternehmen zu. Die möglichen Folgen: höhere Ticketpreise oder weniger Verbindungen. Die USA helfen Saudi-Arabien beim Aufbau eines eigenen Atomprogramms. Beide Länder haben dazu ein Abkommen unterzeichnet. Offiziell geht es um zivile Energie. Experten warnen aber, dass Saudi-Arabien damit langfristig auf dem Weg zur Atommacht sein könnte. Olympia-Feeling in und um Hannover. Dort starten heute die Finals. Dabei werden bis Sonntag in 24 Sportarten über 140 deutsche Meistertitel vergeben. Bei vielen Wettbewerben können Zuschauer kostenlos dabei sein.
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15: Easy Job heute Morgen für mich. Kurz nach 7:30 und es sieht gut aus auf den Straßen. Es rollt.
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15: Da hat sich allerdings was getan. Und zwar Ivana hat angerufen und meldet den neuesten in Nürnberg in der Witschelstraße. Ist eine 50er-Zone. Und es wird noch geblitzt auf der A73 Höhe Kleingründlach. Im 100er Bereich ebenfalls runter vom Gas. Gas geben beim Melden. Ruft uns an 0800 800 1069 für weitere Blitzer.
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15: Ich habe gerade eben erfahren, dass ich heute Nachmittag in meinem Feierabend noch eine lange E-Mail schreiben darf. Ja, das bietet sich ja an, weil das Wetter ist heute nicht ganz so prickelnd. Heute weitestgehend bewölkt. Ja, Sonnenschein kann ein bisschen dabei sein, aber am Nachmittag im Speziellen sind auch Schauer möglich. Tagestopwert 22 Grad und das Gute ist, das mache ich heute alles, weil morgen bin ich wieder draußen nach der Arbeit, weil es wird Sonnenschein pur geben und dazu gehen die Temperaturen auch auf 25 Grad rauf.
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Packen wir es rein jetzt in den Donnerstag, nur noch heute Morgen und dann ist schon wieder Wochenende. Erstmal guten Morgen und jetzt gibt's erstmal gute Gänsehaut und zwar von Khalid. Zumindest geht's mir immer so. Immer wenn der singt, egal ob auf einer Elektronummer oder auf einer Ballade, ich krieg immer Gänsehaut. Ich liebe seine Stimme und gemixt wird das Ganze von Kygo zusammen mit Griffin. Rausgekommen ist Save My Love, jetzt bei Energy. 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

0: Ein bisschen Geld nebenbei zu verdienen, das hat noch niemanden geschadet. Und somit herzlich willkommen an diesem Donnerstag. 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Gerade wenn man sich zurückerinnert an die Kindheit und Jugend, da kommt man dann ganz leicht zu einem Ferienjob. Und das kann auch Spaß machen, aber kann auch total kurios werden. Und die Kuriosesten, die brauchen wir heute von euch. Bei uns am Start heute Morgen ist die Simone. Guten Morgen.
1: Guten Morgen, hallo.
0: Du hattest auch mal einen Kuriosen, ne?
1: Ja, auf jeden Fall. Also ich habe gebabysittet bei einem Kind, das war noch nicht mal 3 Jahre alt. Das konnte gerade mal so ein paar Wortbrocken sprechen und auch noch nicht richtig laufen.
0: Okay.
1: Und ja, dann war ich dort bei ihm zu Hause und er konnte sich aber wunderbar an Sachen hochziehen. Und dann hat er sich den Stuhl gegen den Herd geschoben und hat sich dann an dem Stuhl hochgezogen und danach noch am Herd, dass er quasi an dem Herd stand. Und auf dem Herd stand so ein leerer Topf und er hat immer nur Wasser, Wasser, Wasser geschrien und dann habe ich ihm Wasser eingefüllt und neben dem Herd standen halt so verschiedene Gewürze und auch so eine Spaghetti-Dose und ich habe einmal kurz nicht hingeschaut, da hat er das alles aufgerissen und in den Topf reingeschüttet und umgerührt mit dem Löffel und es war einfach total verrückt, weil das Baby einfach gekocht hat.
0: Alter, total krass, aber gut, das Baby wusste auf jeden Fall schon, was lecker ist und das wird ja bei dir wahrscheinlich auch so 10, 15 Jahre her sein. Seitdem ist das Baby wahrscheinlich besser bekannt als Steffen Hensler, oder?
1: Ja, das kann sein.
0: Sehr

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1: Seit über 30 Jahren gehören Woody, Buzz und Co. zu den bekanntesten Animationsfiguren überhaupt. Und eigentlich wurde ihre Geschichte schon mehrmals für beendet erklärt. Jetzt sind aber die Spielzeuge wieder zurück. Paul, deswegen die Frage, braucht es wirklich noch einen fünften Teil von Toy Story?
2: Ich würde sagen, ja. Vor allem, weil Pixar diesmal eine ziemlich passende neue Idee gefunden hat. Die größte Konkurrenz für Woody, Buzz und die anderen ist nämlich kein anderes Spielzeug mehr, sondern die Technik. Mit Lilypad zieht ein froschförmiges Tablet in Bonnies Kinderzimmer ein und plötzlich stellt sich die Frage, was passiert eigentlich mit klassischem Spielzeug, wenn Kinder lieber auf einen Bildschirm schauen? Dazu bringt der Film auch Woody und Buzz wieder zusammen, nachdem ihre Wege sich am Ende von Teil 4 eigentlich getrennt hatten. Und genau diese Mischung funktioniert. Man bekommt die bekannten Figuren und viel Nostalgie, aber gleichzeitig ein Thema, das ziemlich gut in die heutige Zeit passt. Toy Story 5 schafft es damit nach über 30 Jahren tatsächlich nochmal eine neue Geschichte für die Spielzeuge zu finden. Humorvoll, emotional und wahrscheinlich wieder mit mindestens einer Szene, bei der Erwachsene mehr weinen als die Kinder. Und genau deswegen ist Toy Story 5 auch meine Empfehlung für diese Woche.
1: Klingt großartig. Danke dir, Paul. Und ihr könnt das auch noch kostenlos haben. Entweder Cineplex in Fürth oder den CineStar in Erlangen. Ihr braucht nur anrufen 0800 800 10.

0: Guten Morgen. Zugegeben, ich bin momentan ganz weich.
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0: Ja, und der hat seinen Teil dazu beigetragen. Unser Energy Stream of the Week ist nämlich in dieser Woche Energy Love. Und da bin ich über eine Nummer gestolpert, die irgendwelche alten Gefühle ausgelöst hat. Von früher, aber positive Liebesgefühle. Und zwar diese hier. Keating mit When You Say Nothing At All habe ich bei uns im Stream gehört und keine Ahnung, das löst irgendwas in mir aus. Und wenn ihr dieses Feeling auch braucht, dann haben wir ja noch mehr Hits für euch.

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0: Und das, was heute in Franken wichtig ist, sagt euch Ole. 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
11: Im Studio Lisa Schwarzkopf. Nach einem Hackerangriff durch künstliche Intelligenz soll laut Bundesregierung ein KI-Sicherheitsinstitut gegründet werden. Das Bundesdigitalministerium spricht etwa von einer deutlichen Veränderung der Bedrohungslage. KI-Modelle des ChatGPT-Konzerns OpenAI hatten sich ungeplant selbstständig gemacht. Das Heizungsgesetz der Ampel ist nochmal ein Fall fürs Bundesverfassungsgericht. In einem Urteil heute geht es um die Frage, ob es einen Zeitrahmen für neue Gesetze geben muss. Ein Bundestagsabgeordneter hatte damals geklagt, weil ihm die Abstimmung über das Heizungsgesetz zu schnell ging. Nur Show oder doch ein Weg zum Frieden im Iran und der Ukraine? Der russische Außenminister Lavrov will sich heute mit seinem US-Kollegen Rubio auf den Philippinen treffen. Hauptthemen dürften die beiden Kriege sein. Über 140 deutsche Meistertitel in 24 Sportarten. In Hannover starten heute die Finals. 4 Tage lang läuft das Mini-Olympia. Bei vielen Wettbewerben ist dabei der Eintritt frei. Zu den neuen Sportarten dieses Jahr gehören unter anderem Beachvolleyball, Gewichtheben und Surfen.
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0: Easy going im wahrsten Sinne des Wortes. Aktuell nicht viel los. Es rollt.
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0: Amrei, Dankeschön für den neuesten. In Erlangen in der Drausnickstraße ist eine 30er-Zone. Und dann haben wir noch 3 in Nürnberg direkt. Einmal in der Witschelstraße ist eine 50er-Zone, dann in der Tafelhof und in der Stadenstraße in der 30er-Zone ebenfalls runter vom Gas. Wie immer gerne Gas geben beim Melden. Ruft uns an 0800 800 1069.
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0: Man könnte fast sagen, heute ist der schlechteste Tag in dieser Woche. Heute wird es weitestgehend bewölkt sein. Sonne kommt vielleicht auch mal ganz kurz durch und am Nachmittag eventuell auch kurze Schauer. Das Ganze bei Tagestopwerten von maximal 22 Grad. Aber immerhin, ab morgen wieder viel Sonnenschein und es wird auch ein Tick wärmer.
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Jo, es ist schon wieder Donnerstag. Guten Morgen und jo, die Sommerferien 2026 stehen an. Aber wir reisen mal ein bisschen in die Vergangenheit zurück, weil Sommerferien hieß für mich persönlich immer ein bisschen Geld verdienen. Stichwort Ferienjobs. Und was ich so gemacht habe und warum ich auf manch andere ein bisschen neidisch war, das hört ihr gleich nach Teddy Swims und Mr. Know-It-All. 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

0: Der Countdown läuft. Übernächste Woche sind schon wieder Ferien. Und somit erstmal herzlich willkommen an diesem Donnerstag. Hier ist Energy. 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Und wenn ich mich so ein bisschen an meine Kindheit zurückerinnere, dann verbinde ich die Ferien auch mit Arbeiten. Stichwort Ferienjobs. Bei mir am Start ist Ole. Auch Erfahrungen gemacht mit Ferienjobs?
1: Ja, weniger in der Kindheit, im Studium dann eher.
0: Ah, ja. Was hast du gemacht?
1: Also die Semesterferien sind ja ein bisschen länger als so die Schulferien. Ja. Und da habe ich mal in einem Vodafone-Laden als so Studi-Aushilfe gearbeitet.
0: Ja.
1: War interessant auf jeden Fall, würde ich sagen.
0: Für mich jetzt auch interessant. Kannst du mir einen guten Handyvertrag klar machen noch?
1: Jetzt nicht mehr, glaube ich. Zur damaligen Zeit hätte ich das, glaube ich, sehr gut hinbekommen, weil ich habe immer versucht, einfach alle möglichen Rabatte, die gerade in diesem Laden verfügbar waren, einfach auf diese Verträge raufzuhauen, weil ich es irgendwie nicht eingesehen habe, das nicht zu machen.
0: Oh, gut, Mensch.
1: Ja, ich war auch die ganze Zeit so, meine Güte, also ich hau jetzt hier einfach alle draus, was geht, so günstig wie es geht, meine Güte.
0: Ich habe ein bisschen früher angefangen, ich habe bereits schon mit, glaube ich, 12 meinen ersten Ferienjob gehabt, den ich dann aber auch komplett durchgezogen habe. Und zwar, ich war Paperboy.
1: Ah,
0: Zeitungsannoncen ausgefahren etc. Und das hat mir so viel Spaß gemacht. Ich habe zum einen mein altes BMX aufgepimpt, habe mir vorne einen Korb dran genäht oder dran gehängt und war da relativ schnell, war ein bisschen neidisch auf die Paperboys in Amerika, die durften dir die Zeit zu schmeißen.
1: Oh, das durftest du nicht,
0: nein,
1: oder was?
0: Nein, das leider nicht. Ich musste ja. Schade. Wir sind immer noch hier in Deutschland. Da müssen die Zeitungen natürlich in den Briefkasten reingeschoben werden. Aber damit habe ich mir die ersten paar Euros verdient.
1: Sehr gut.
0: Und wie sieht's bei euch aus? Habt ihr auch coole Ferienjobs gehabt? Dann ruft uns gerne an.

0: aufgepimpt, hab mir vorne einen Korb dran genäht oder dran gehängt und war da relativ schnell, war ein bisschen neidisch auf die Paperboys in Amerika, die durften dir die Zeitung so schmeißen.
1: Oh, das durftest du nicht,
0: Nein,
1: oder was?
0: Das leider nicht. Ich musste ja, Schade. Wir sind immer noch hier in Deutschland, da müssen die Zeitungen natürlich in den Briefkasten reingeschoben werden. Aber damit habe ich mir die ersten paar Euros verdient.
1: Sehr gut.
0: Und wie sieht's bei euch aus? Habt ihr auch coole Ferienjobs gehabt? Dann ruft uns gerne an oder schickt uns

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13: Und das, was heute in Franken wichtig ist, sagt euch Ole. Clubfans können aufatmen. Der Nürnberger Stadtrat hat grünes Licht für den Umbau des Max-Morlock-Stadions gegeben. Der Beschluss fiel einstimmig. Geplant ist eine moderne Arena mit Platz für rund 50.000 Zuschauer. Bis zur Fertigstellung Anfang der 2030er Jahre bleibt allerdings noch eine wichtige Frage offen. Und zwar, wo der Club während der Bauarbeiten seine Heimspiele austrägt.
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14: Im Studio Lisa Schwarzkopf. Nach einem Hackerangriff durch künstliche Intelligenz soll laut Bundesregierung ein KI-Sicherheitsinstitut gegründet werden. Das Bundesdigitalministerium spricht etwa von einer deutlichen Veränderung der Bedrohungslage. KI-Modelle des ChatGPT-Konzerns OpenAI hatten sich ungeplant selbstständig gemacht. Das Heizungsgesetz der Ampel ist nochmal ein Fall fürs Bundesverfassungsgericht. In einem Urteil heute geht es um die Frage, ob es einen Zeitrahmen für neue Gesetze geben muss. Ein Bundestagsabgeordneter hatte damals geklagt, weil ihm die Abstimmung über das Heizungsgesetz zu schnell ging. Nur Show oder doch ein Weg zum Frieden im Iran und der Ukraine? Der russische Außenminister Lavrov will sich heute mit seinem US-Kollegen Rubio auf den Philippinen treffen. Hauptthemen dürften die beiden Kriege sein. Über 140 deutsche Meistertitel in 24 Sportarten. In Hannover starten heute die Finals. 4 Tage lang läuft das Mini-Olympia. Bei vielen Wettbewerben ist dabei der Eintritt frei. Zu den neuen Sportarten dieses Jahr gehören unter anderem Beachvolleyball, Gewichtheben und Surfen.
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13: Ja, so chillig war es schon lange nicht mehr bei uns in Franken. Aktuell, nach wie vor, nichts los.
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13: Dafür geht's bei denen richtig ab. Da haben wir gleich 2 in Fürth, einmal in der Fahrer und einmal in der Forsthausstraße. Und in Nürnberg wird natürlich auch geblitzt, direkt in der Talhofen, in der Staden und in der Witschelstraße. Habt ihr noch mehr für uns, dann ruft an 0800 800 1069.
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13: Heute habt ihr mal die Chance, ein bisschen die Wohnung auf Vordermann zu bringen, denn heute ist es wettertechnisch nicht so wirklich prickelnd da draußen. Es ist weitestgehend bewölkt. Ja, die Sonne kommt vielleicht mal ganz kurz durch und am Nachmittag sind sogar kurze Schauer möglich. Tagestopwert 22 Grad heißt, da kann man viel Zeit drinnen verbringen. So werde ich das auf jeden Fall machen. Ich muss dringendst, also wirklich dringendst mein Bad putzen, weil morgen brauche ich die Zeit wieder draußen. Da wird es nämlich sonniger und wärmer.
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Jetzt, es geht rein in den Donnerstag. Ey, schön, dass ihr dabei seid. Guten Morgen und der Countdown läuft nur noch nächste Woche und dann beginnen die großen Sommerferien. Und könnt ihr euch noch an eure Sommerferien erinnern? Ja, da haben wir gut Kohle gemacht. Stichwort Ferienjobs und die kuriosesten, die ihr jemals gemacht habt, die hört ihr gleich bei mir in der Show.

0: Familienzeit ist auch Arbeitszeit. Und somit herzlich willkommen an diesem Donnerstag. 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Erstmal guten Morgen an euch da draußen. Der Countdown läuft nur noch diese und nächste Woche. Und dann sind schon die großen Sommerferien. Das heißt, 6 Wochen. Im besten Fall natürlich nichts tun. Aber im anderen Fall möchte man ja auch ein bisschen Geld verdienen. Und wie sieht's bei euch aus? Habt ihr auch sowas wie einen Ferienjob, gerade wenn ihr noch studierend seid? Wir haben uns mal in der City umgehört.
1: Ich fahre morgen los zum Fundraisen. Ich mache das für Hilfsorganisationen, also NGOs, und als Schülerin und deswegen immer in den Sommerferien. Und es macht richtig Spaß, wenn wir von Deutschland von Stadt zu Stadt reisen, ganz viele neue Leute kennenlernen, mit ganz vielen neuen Leuten reden.
2: Also ich habe während der Schulzeit und auch viel auf Festivals immer irgendwie Minijobs gehabt, auf Festivals, Wacken, Open Air und so. Viel gearbeitet und es hat immer sehr viel Spaß gemacht.
3: Also ich hatte mit 14 mal einen Ferienjob, das war an einem Zoo in Rheine und da habe ich dann so quasi Autos eingewiesen, meistens immer samstags und sonntags.
2: Ja, also ich war mal Handballtrainerin und dann immer für eine Saison und dann in der nächsten Saison hat man geguckt, ob es weitergeht und ja, das hat Spaß gemacht.
4: Ja, bei mir hat das Kindergeld sehr gut geschmeckt, deswegen brauchte ich nie einen Ferienjob.
0: Ja, Kindergeld regelt. Aber wie sieht's bei euch aus? Ruft uns gerne an oder schickt uns eine WhatsApp, wenn ihr auch coole Ferienjobs hattet oder vielleicht sogar noch habt.

0: Guten Morgen, jetzt heißt es Bratzen raus.
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0: Weil so viel hat mir Ole schon hinter den Kulissen verraten, es geht irgendwie um Nägel.
2: Ja, das stimmt.
0: Er hat auf jeden Fall eine Behauptung für uns alle und wir können mitraten, ist es eben Fakt oder Fake?
2: Denn ich behaupte, Nägel wachsen im Sommer schneller.
0: Also ich habe auch immer so Phasen, wo ich das Gefühl habe, ich müsste fast jede Woche mir die Fingernägel knipsen. Bist du Knipser oder Schneider?
2: Schneider.
0: Schneider? Ich knipse.
2: Oh.
0: Finden viele Frauen ganz schlimm. Hat auch schon zu Trennungen geführt.
2: Was?
0: Ja.
2: Wirklich?
0: Nein, nicht ganz so schlimm. Okay. Aber ich glaube, es hat nichts damit zu tun, welche Jahreszeit ist. Es, glaube ich, hat eher was damit zu tun, wie man sich aktuell körperlich fühlt und auch was man zu sich nimmt. Ich glaube, wenn man gesund sich ernährt, dann wachsen sie wahrscheinlich schneller. Also deswegen sage ich, dass es Fake ist.
2: Na, dann löse ich mal auf. Nägel wachsen im Sommer schneller ist
1: Fakt.
0: Ach, da schau her.
2: Ja, ist wirklich so. Gerade bei heißen Temperaturen wachsen die schneller als im Winter. Mhm. Das liegt möglicherweise daran, dass die Fingerspitzen dann stärker durchblutet werden bei den höheren Temperaturen.
0: Oder wenn man sie öfters gießt im Sommer.
2: Genau.

0: Guten Morgen an diesem Donnerstag. Es gibt coole, aber auch nicht so coole Ferienjobs. Aber es gibt auch kuriose Ferienjobs und das haben wir rausgefunden, weil wir haben uns mal bei euch in der City umgehört.
1: Das wildeste war Zeitung austragen und das kann ich nicht weiterempfehlen.
2: Ich kenne eine, die ist Escort-Dame gewesen. Boah. Und das hat sie halt wirklich immer nur in den Semesterferien gemacht.
3: Ja, es gab eine Freundin, die hat in einem gewissen Etablissement für gutes Geld getanzt.
4: Ich habe mal bei Pepsi gearbeitet, war eine Pepsi-Dose. In so einem aufblasbaren Pepsi-Ding.
0: Pepsi? Also da bin ich lieber Cola.
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3: Und das, was heute in Franken wichtig ist, sagt euch Ole.
4: Heute Nachmittag könnte es in Teilen Frankens etwas lauter werden. Der Grund? Die Bundeswehr übt in Veitshöchheim die Fliegerabwehr. Mit dabei sind da auch mindestens 2 Eurofighter. Deshalb sind am Nachmittag und Abend auch immer wieder Tiefflüge und laute Knallgeräusche durch Überschallflüge möglich.
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5: Im Studio Lisa Schwarzkopf.
6: Nach einem KI-Hackerangriff plant die Bundesregierung den Aufbau eines entsprechenden Sicherheitsinstituts. OpenAI-Modelle brachen bei einem Test aus ihrer abgeschotteten Umgebung aus und drangen in Systeme einer anderen Firma ein. Mit der Regionalbahn fahren wird womöglich teurer. Die Bundesnetzagentur erhöht die Schienenmaut für Nahverkehrszüge. Rund 400 Millionen Euro Mehrkosten kommen auf die Bahnunternehmen zu. Hintergrund ist ein Urteil des Europäischen Gerichtshofs. Eine bisherige Preisbremse für den Regionalverkehr war nicht rechtens. Die Waldbrandlage in Europa bleibt angespannt. An der französischen Atlantikküste bei Bordeaux mussten mehrere Orte und Campingplätze mit tausenden Urlaubern geräumt werden. Auch in Spanien breiten sich die Feuer weiter aus. Bei Madrid wurden mehrere Gemeinden evakuiert. Olympia-Feeling in und um Hannover. Dort starten heute die Finals. Dabei werden bis Sonntag in 24 Sportarten über 140 deutsche Meistertitel vergeben. Bei vielen Wettbewerben können Zuschauer kostenlos dabei sein.
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3: Alles gut, alles Paletti. Ihr kommt weitestgehend gut durch.
2: Blitzer.
3: Dafür haben wir Blitzer für euch. Einmal auf der A73 Höhe Kleingründlach. Außerdem in Nürnberg einmal in der Staden und einmal in der Witschelstraße. Außerdem 2 in Fürth, einmal in der Forsthaus und einmal in der Facherstraße. Kommt noch mehr dazu? Ruft durch 0800 800 1069.
2: Danke. Wetter.
3: Diese Woche hat uns ein bisschen was gelehrt. Und zwar, dass der Juli auch ein bisschen kühler sein kann. Auch heute wieder nur 22 Grad in der Spitze. Und ansonsten ist das heute eher der schlechteste Tag in Anführungsstrichen in dieser Woche. Heute weitestgehend bewölkt. Ja, Sonne kann mal dabei sein. Und am Nachmittag können aber auch Schauer mit dabei sein. Morgen ist der ganze Spaß schon wieder vorbei. Denn morgen gibt's wieder Sonnenschein pur und es wird wärmer.
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Optimismus ist angesagt, denn es geht rein in den Donnerstag. Und ja, die Optimisten unter euch, die sagen nur noch heute und morgen und dann ist schon wieder Wochenende. Erstmal schönen guten Morgen und jetzt viel Spaß mit Alex Warren und seiner aktuellen Viva Dream. 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

ist der Start in den Tag. Einen wunderschönen guten Morgen an euch. Jetzt mit unserem Energy Soundcheck kommt heute von Stella Lefty und heißt Boston. Und ihre Musik klingt so ein bisschen wie eine Sprachnachricht an die beste Freundin. Es klingt sehr leicht, sehr locker. Es ist Indie-Pop und es ist vor allen Dingen Country. Und da muss ich natürlich automatisch erstmal an Taylor Swift denken. Stell dir mal vor, Stella Lefty geht ähnliche Wege wie Taylor Swift, die ja auch einst mit Country-Musik angefangen hat und jetzt ein Megastar ist. Aber ob es dazu reicht, das könnt ihr selber entscheiden. Hier ist die neue Single von Stella Lefty, Boston by Energy. 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
20: Im Studio Lisa Schwarzkopf. Nach einem KI-Hackerangriff plant die Bundesregierung den Aufbau eines entsprechenden Sicherheitsinstituts. OpenAI-Modelle brachen bei einem Test aus ihrer abgeschotteten Umgebung aus und drangen in Systeme einer anderen Firma ein. Mit der Regionalbahn fahren wird womöglich teurer. Die Bundesnetzagentur erhöht die Schienenmaut für Nahverkehrszüge. Rund 400 Millionen Euro Mehrkosten kommen auf die Bahnunternehmen zu. Hintergrund ist ein Urteil des Europäischen Gerichtshofs. Eine bisherige Preisbremse für den Regionalverkehr war nicht rechtens. Die Waldbrandlage in Europa bleibt angespannt. An der französischen Atlantikküste bei Bordeaux mussten mehrere Orte und Campingplätze mit tausenden Urlaubern geräumt werden. Auch in Spanien breiten sich die Feuer weiter aus. Bei Madrid wurden mehrere Gemeinden evakuiert. Olympia-Feeling in und um Hannover. Dort starten heute die Finals. Dabei werden bis Sonntag in 24 Sportarten über 140 deutsche Meistertitel vergeben. Bei vielen Wettbewerben können Zuschauer kostenlos dabei sein.
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18: Alles gut, alles Paletti. Ihr kommt weitestgehend gut durch.
21: Blitzer.
18: Dafür haben wir Blitzer für euch. Einmal auf der A73 Höhe Kleingründlach. Außerdem in Nürnberg. Einmal in der Staden und einmal in der Witschelstraße. Außerdem zwei in Fürth. Einmal in der Forsthaus und einmal in der Facherstraße. Kommt noch mehr dazu? Ruft durch 0800 800 1069. Danke.
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18: Ich habe gerade eben erfahren, dass ich heute Nachmittag in meinem Feierabend noch eine lange E-Mail schreiben darf. Ja, das bietet sich ja an, weil das Wetter ist heute nicht ganz so prickelnd. Heute weitestgehend bewölkt. Ja, Sonnenschein kann ein bisschen dabei sein, aber am Nachmittag im Speziellen sind auch Schauer möglich. Tagestopwert 22 Grad und das Gute ist, das mache ich heute alles, weil morgen bin ich wieder draußen nach der Arbeit, weil es wird Sonnenschein pur geben und dazu gehen die Temperaturen auch auf 25 Grad rauf.
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Donnerstagvormittag, toll, dass ihr da seid. Hallöchen, ich bin's, Felina. Ey, und alles, was die Millennials lieben, ist zurück. Die Diddlemaus ist wieder da. Und die Backstreet Boys, die haben einfach eine neue Single. Hören wir uns die gleich an, in guten 10 Minuten. Jetzt Bibi Rexha.

sind mir ja fast die Augen aus dem Kopf gefallen. Die Backstreet Boys sind zurück und sie haben schon in der Sphere in Las Vegas gespielt. Und das Video habe ich mir ja so circa 2 Milliarden Mal angeguckt, weil das einfach so krass aussieht. Die Boys liefen echt einfach immer noch ab und sie bringen auch neue Musik raus. Neue Single, Bottle Up, hören wir uns jetzt hier an bei Energy. 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Ich kann das nicht glauben, aber das sage ich jetzt zu den Backstreet Boys. Die haben neue Musik.

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9: Mit Ole, hallo. Ab heute wird's auf der Kaiserstraße in Fürth eng. Wegen Bauarbeiten am Abwasserkanal ist die Straße zwischen Neumannstraße und Austraße bis voraussichtlich Mitte September komplett gesperrt. Betroffen sind auch die Buslinien 178 und N18, die eine Umleitung fahren. Die Haltestelle Neumannstraße entfällt, stattdessen hält die 178 an der Haltestelle Kaiserstraße.
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10: Im Studio Lisa Schwarzkopf. Nach einem Hackerangriff durch künstliche Intelligenz soll laut Bundesregierung ein KI-Sicherheitsinstitut gegründet werden. Das Bundesdigitalministerium spricht etwa von einer deutlichen Veränderung der Bedrohungslage. KI-Modelle des ChatGPT-Konzerns OpenAI hatten sich ungeplant selbstständig gemacht. Das Bundesverfassungsgericht klärt heute, wie schnell Gesetze durchs Parlament dürfen. Auslöser ist das Heizungsgesetz der Ampel. Ein CDU-Abgeordneter stoppte die Abstimmung damals wegen eines zu knappen Zeitplans. Im Grundgesetz steht dazu keine feste Frist. Viele Tierheime kämpfen ums Überleben. Der Deutsche Tierschutzbund schlägt Alarm und fordert mehr Hilfe vom Bund. Präsident Schröder sagte der Rheinischen Post, immer mehr Tiere brauchen Unterstützung. Gleichzeitig explodieren die Kosten für Personal, Energie und Tierärzte. Über 140 deutsche Meistertitel in 24 Sportarten. In Hannover starten heute die Finals. 4 Tage lang läuft das Mini-Olympia. Bei vielen Wettbewerben ist dabei der Eintritt frei. Zu den neuen Sportarten dieses Jahr gehören unter anderem Beachvolleyball und Surfen.

0: Die Diddlmaus ist zurück. Leute, der Hype ist real. Also, das Internet der Millennials ist gerade wirklich in a chokehold. Ich sehe nur noch Stories und Reels über das Diddle-Comeback. Diese weiße Maus mit den großen Füßen, wo wir früher diese Zettel gesammelt haben und die dann auf dem Schulhof getauscht haben und sowas alles. Und Content-Creatorin Janina Nagel hat für euch die Sachen ausgecheckt und ihr ist besonders eine Sache aufgefallen.
1: Viele Dinge sind sehr ähnlich. Auf jeden Fall, der Preis hat sich verändert. Also, ich habe einen mittleren Block von damals, der hat irgendwie 3 Mark gekostet. Und jetzt habe ich einen kleinen Block mir gekauft und der kostet knapp 6 Euro, das ist schon wild.
0: Absolut, ja. Und wisst ihr, was mich am meisten ärgert? Ich habe meine ganzen Sachen von früher schon weggeschmissen. Das hätte ich so viel Geld erst mitmachen können. Na gut, okay. Man kann, es ist immer so, oder? Man schmeißt es weg, bevor der Hype wiederkommt und dann ärgert man sich. Oder? Es ist doch bei euch auch so. Sagt, dass es auch so ist bei euch.
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0: fast ist die Woche schon wieder rum. Wir haben nur noch einen Tag. Wunderschönsten Donnerstag wünsche ich euch. 11 Uhr haben wir es. Gleich gibt es hier die neue Nummer von Unite Us. Flipside in so einer Viertelstunde. Und jetzt geht's erstmal los mit Temper City und Self Aware. Und ich bin's Pia. Hi.
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Für uns normale Menschen, sage ich jetzt mal so, ist ja Sommer schon einfach fantastisch. Meistens gutes Wetter, es sind so viele Festivals, die irgendwie stattfinden, es macht einfach Spaß. Aber für DJs muss das ja einfach noch krasser sein, weil die sind ja auch auf jedem Festival, spielen da, machen da richtig Party und werden dafür noch bezahlt. Finde ich, klingt einfach fantastisch. Jonas gibt's jetzt hier mit Flipside bei Energy, immer die besten neuen Hits.

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7: Mit Ole, hallo. Ab heute wird's auf der Kaiserstraße in Fürth eng. Wegen Bauarbeiten am Abwasserkanal ist die Straße zwischen Neumannstraße und Ausstraße bis voraussichtlich Mitte September komplett gesperrt. Betroffen sind auch die Buslinien 178 und N18, die eine Umleitung fahren. Die Haltestelle Neumannstraße entfällt, stattdessen hält die 178 an der Haltestelle Kaiserstraße.
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8: Im Studio Lisa Schwarzkopf. Nach einem KI-Hacker-Angriff plant die Bundesregierung den Aufbau eines entsprechenden Sicherheitsinstituts. OpenAI-Modelle brachen bei einem Test aus ihrer abgeschotteten Umgebung aus und drangen in Systeme einer anderen Firma ein. Mit der Regionalbahn fahren wird womöglich teurer. Die Bundesnetzagentur erhöht die Schienenmaut für Nahverkehrszüge. Hintergrund ist ein Urteil des Europäischen Gerichtshofs. Eine bisherige Preisbremse für den Regionalverkehr war nicht rechtens. Die EU hat der Übernahme des Hollywood-Konzerns Warner Brothers durch Paramount zugestimmt. Für den Wettbewerb in der Filmproduktion sieht Brüssel kein Problem. Beim Vertrieb von Filmen gelten aber Auflagen. So soll verhindert werden, dass ein Unternehmen auf dem Kinomarkt zu viel Einfluss bekommt. Die offizielle Bekanntgabe von Jürgen Klopp als Bundestrainer rückt näher. Er könnte wohl schon morgen offiziell vorgestellt werden. Aktuell geht's noch ums grüne Licht der DFB-Gremien. Das gilt aber als Formsache. Zuletzt konnte sich der DFB schon mit Klopps aktuellem Arbeitgeber Red Bull einigen.

0: Achtung, der Storch kommt und zwar öfter als ihr denkt. Ja, der Naturschutzbund NABU hat nämlich herausgefunden, in Deutschland gibt es so viele Weißstörche wie noch nie. Erstmal richtig gute Nachricht, knapp 15.000 brütende Storchenpaare gibt es aktuell in der ganzen Republik und das ist ein neuer Rekord. Hier mal der Vergleich, in den 80ern waren es nicht mal 3.000, also richtig gut. Der Grund natürlich Naturschutz, wieder vernässte Moore, passende Wiesen und auch die Störche selbst haben sich eben angepasst. Sie fliegen nicht mehr bis nach Afrika, sondern ganz viele von denen machen inzwischen eben in Spanien halt, das ist auf jeden Fall ja auch viel, viel näher. Also Augen auf und nach Störchen schauen. Die Chancen standen noch nie so gut, dass ihr welche seht. Und ich finde, wenn man Störche sieht, dann ist das irgendwie wirklich auch krass. Das sind irgendwie krasse Vögel. Die nächsten Good News, die kriegt ihr hier auf jeden Fall morgen früh wieder bei NRJ am Morgen.
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Wenn Taylor Swift jemanden feiert, dann finde ich, ist es auf jeden Fall immer ein ganz gutes Zeichen. Und dann muss der Mensch einfach krass talentiert sein, weil sonst würde sie ihn eben nicht feiern. Und Taylor Swift feiert Somber, ganz zu Recht. Er ist einfach krass, gerade mal 21 Jahre alt, hat eine Ausstrahlung, als würde er das irgendwie wirklich schon seit Jahrzehnten machen. Ich feiere den wirklich ganz, ganz doll. Somber mit My Body Isn't Ready gibt's jetzt hier bei Energy für euch immer.

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1: Leute, noch einen Tag, dann haben wir es wieder geschafft. Dann ist endlich Wochenende. Wunderschönsten Donnerstag wünsche ich euch. 12 Uhr haben wir es. Happy Mittag. Gleich gibt es hier die neue Nummer von Peggy Gou. Und jetzt geht's erstmal los mit Bibi Rexha und New Religion auf Energy. Und ich bin's Pia. Hi.

Ich bin nur beim Angucken des Instagram-Profils von Peggy Gou schon erschöpft. Die ist echt überall. Also ich habe das Gefühl, alle 12 Stunden ändert die schon die Stadt, in der sie ist. Das ist wirklich krass. Mega erfolgreiche DJ, macht richtig coole Musik. Peggy Gou mit A Woman jetzt hier auf Energy. Immer die besten neuen Hits.

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9: Mit Ole, hallo. Heute Nachmittag könnte es in Teilen Frankens etwas lauter werden. Der Grund? Die Bundeswehr übt in Pfalz-Höchheim die Fliegerabwehr. Mit dabei sind da auch mindestens 2 Eurofighter. Deshalb sind am Nachmittag und Abend auch immer wieder Tiefflüge und laute Knallgeräusche durch Überschallflüge möglich.
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10: Im Studio Lisa Schwarzkopf. Nach einem KI-Hackerangriff plant die Bundesregierung den Aufbau eines entsprechenden Sicherheitsinstituts. OpenAI-Modelle brachen bei einem Test aus ihrer abgeschotteten Umgebung aus und drangen in Systeme einer anderen Firma ein. Bahnpendler im Regionalverkehr müssen sich auf höhere Ticketpreise einstellen. Die Bundesnetzagentur erhöht die Schienenmaut für Nahverkehrszüge. Rund 400 Millionen Euro Mehrkosten kommen auf die Unternehmen zu. Die möglichen Folgen: höhere Ticketpreise oder weniger Verbindungen. Die USA helfen Saudi-Arabien beim Aufbau eines eigenen Atomprogramms. Beide Länder haben dazu ein Abkommen unterzeichnet. Offiziell geht es um zivile Energie. Experten warnen aber, dass Saudi-Arabien damit langfristig auf dem Weg zur Atommacht sein könnte. Die Firma Köln ruft Zauberflakes Schoko wegen möglicher Fremdkörper zurück. Betroffen sind 375 Gramm Packungen mit einem Mindesthaltbarkeitsdatum bis zum 17. April 2027, so lebensmittelwarnung.de. Kunden bekommen ohne Kassenbon ihr Geld zurück.

0: dass man hier überhaupt nachdenken muss oder diskutieren muss. Ich weiß nicht warum, denn es gibt wirklich nur eine richtige Antwort. Energy Sun, immer die besten neuen Hits. Mit mir Pia. James Corden, der früher die Late-Night-Show moderiert hat, hat die letzten Wochen die WM begleitet und hatte da immer unterschiedliche Gäste auch bei sich. Und da gab es irgendwann mal das Thema, wie man denn die Harrys ranken würde. Harry Styles, Harry Potter, Prince Harry und Harry Kane, den Fußballer. Und es gibt natürlich nur eine richtige Antwort. Und das ist natürlich Harry Styles auf Nummer 1. Dann war Prince Harry bei ihm in der Show. Und dann sollte er mal die Harrys ranken. Und das hat er gemacht.
1: Harry Styles.
2: Styles at one. Great shouts.
1: Harry Kane.
2: Kane at two.
1: Wow.
2: Third equal.
1: The Potter and the...
2: You're going Potter and Prince, yep, in a split for third.
1: Yep. And we'll have a Quidditch off.
0: Ja, also Harry Styles hat er auf Nummer 1 gepackt, dann Harry Kane und Potter und sich selber gleich den Platz 3 geteilt. Bei mir wäre es ein bisschen anders, natürlich Harry Styles auf Nummer 1, dann ganz viel Pause, dann Prince Harry, dann glaube ich Harry Kane und dann Harry Potter. Ich habe Harry Potter halt nie geguckt. Wie wäre es denn bei euch? Schreibt uns das doch gerne mal bei Instagram energy_de.
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gerade mal 13 Jahren hat sie einfach ihr Debütalbum veröffentlicht. Das ist so krass. Die Sängerin JoJo ist mittlerweile 20 Jahre im Musikbusiness und immer noch mega jung, weil das bedeutet, sie ist 33. Also das ist wirklich krass. Jetzt gibt's hier einen richtig chilligen Vibe. Auf den Donnerstag passt das doch ganz gut. JoJo mit Too Little Too Late jetzt hier bei Energy.

Das Wochenende ist quasi schon da. Also einmal aufstehen noch, dann haben wir es schon wieder geschafft. Den wunderschönsten Donnerstag wünsche ich euch. 13 Uhr haben wir es. Gleich gibt's die neue Nummer von Milo in so einer Viertelstunde. Und jetzt geht's erstmal los mit den Jungs von OneRepublic und Need Your Love. Und ich bin's Pia. Hi.

Er beschreibt sich und seine Gitarre wie ein alter Kumpel. Manchmal gehen die Wege eben kurz mal auseinander, aber dann führen sie immer wieder zurück zusammen. Das sagt Milo über seine Gitarre. Und er ist einfach auch am besten, wenn er an der Gitarre steht. Milo gibt's jetzt hier mit Forever Young bei Energy immer die besten neuen Hits.

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22: Mit Ole. Hallo. Gute Nachrichten für alle Nürnberger. Die Stadt gehört weiter zu den günstigsten in Deutschland, wenn es um Müllgebühren geht. Das zeigt ein aktuelles Ranking. Unter den 100 größten Städten landet Nürnberg auf Platz 2, nur Flensburg ist noch günstiger. In den Gebühren sind unter anderem auch die Bio- und Papiertonne sowie die Nutzung der Wertstoffhöfe enthalten.
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23: Im Studio Lisa Schwarzkopf.
24: Das Warten hat ein Ende. Jürgen Klopp wird morgen wohl endlich als neuer Bundestrainer vorgestellt. Der DFB hat zur Pressekonferenz eingeladen. In der Einladung wird zwar kein konkreter Anlass genannt, den können sich aber wohl alle denken. Nach einem Hackerangriff durch künstliche Intelligenz soll laut Bundesregierung ein KI-Sicherheitsinstitut gegründet werden. Das Bundesdigitalministerium spricht etwa von einer deutlichen Veränderung der Bedrohungslage. KI-Modelle des ChatGPT-Konzerns OpenAI hatten sich ungeplant selbstständig gemacht. Die Hitze trocknet die Böden in Europa immer mehr aus. Laut einer aktuellen Studie ist nicht nur fehlender Regen ein Problem. Wenn es heiß ist, verdunstet auch mehr Wasser. Solche Dürren können nicht nur Waldbrände wie aktuell in Frankreich und Spanien begünstigen, sondern sind auch für die Landwirtschaft ein großes Problem. Olympia-Feeling in und um Hannover. Dort starten heute die Finals. Dabei werden bis Sonntag in 24 Sportarten über 140 deutsche Meistertitel vergeben. Bei vielen Wettbewerben können Zuschauer kostenlos dabei sein.

0: Da ist die einfach nach 10 Jahren Pause wieder zusammen mit ihrem Ex. Das ist doch wirklich krass. Ariana Grande und Ricky Alvarez haben das letzte Mal gedatet, 2015 bis 2016, und jetzt sind sie wieder ein Paar. Irgendwie ja auch ganz süß. Und wenn sie dafür die richtige Playlist brauchen, dann habe ich was für die.
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0: Der passt ja die Woche so perfekt zu Ari. Und zwar ist es unser Energy Love Stream und der klingt so.

0: Natürlich Bruno Mars. Ach, wie schön. Ich glaube, genau das fühlt alles gerade Ariana Grande. Das passt so richtig perfekt. Wenn ihr auch Bock drauf habt, den gibt's bei uns in der Energy App. Da gibt's auch über 40 weitere Webstreams. Da ist auf jeden Fall für jeden von euch was dabei.
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beiden Fastboy-Brüder jemals eine Autobiografie schreiben würden, dann würde diese den Titel Two Heads Are Better Than One tragen. Finde ich, passt einfach perfekt. Ist vielleicht auch ein bisschen cheesy, aber irgendwie passt das zu den beiden und die sind irgendwie so cool. Ich mag die echt richtig gerne. Fastboy mit Beautiful Life gibt's jetzt hier für euch bei Energy immer

einfach auch perfekt, weil Wochenende ist dann bald. Wir haben es genau 14 Uhr und gleich gibt's hier die neue Single von Gracie Abrams, Hit the Wall, in so einer Viertelstunde. Und jetzt geht's los mit Kygo, Khalid und Griffin, Save My Love. Und ich bin's Pia. Hi.

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Leute, ich kann es euch immer nur wieder empfehlen. Das neue Album von Gracie Abrams, A Daughter from Hell, ist seit einer Woche draußen und ihr müsst es euch unbedingt anhören. Selbst das Rolling Stone Magazin hat gesagt, es ist das beste Album, was sie bis jetzt gemacht hat. Und das sehe ich genauso. Die Texte sind einfach so, so schön. Die kann so toll schreiben. Gracie Abrams mit ihrer Single vom Album Hit the Wall gibt es jetzt hier bei Energy immer die

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15: Mit Ole, hallo. Nie mehr rätseln, wann der Bus wirklich kommt. Mit dem neuesten Update der VGN-App können Fahrgäste den Live-Standort vieler Busse und Bahnen auf einer Karte verfolgen. Außerdem erinnert die App auf Wunsch daran, rechtzeitig auszusteigen oder nach der Fahrt auszuchecken, wenn man den Egon-Tarif nutzt. Das Update steht ab sofort bereit.
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16: Im Studio Lisa Schwarzkopf. Das Warten hat ein Ende. Jürgen Klopp wird morgen wohl endlich als neuer Bundestrainer vorgestellt. Der DFB hat zur Pressekonferenz eingeladen. In der Einladung wird zwar kein konkreter Anlass genannt, den können sich aber wohl alle denken. Nach einem Hackerangriff durch künstliche Intelligenz soll laut Bundesregierung ein KI-Sicherheitsinstitut gegründet werden. Das Bundesdigitalministerium spricht etwa von einer deutlichen Veränderung der Bedrohungslage. KI-Modelle des ChatGPT-Konzerns OpenAI hatten sich ungeplant selbstständig gemacht. Die Hitze trocknet die Böden in Europa immer mehr aus. Laut einer aktuellen Studie ist nicht nur fehlender Regen ein Problem. Wenn es heiß ist, verdunstet auch mehr Wasser. Solche Dürren können nicht nur Waldbrände wie aktuell in Frankreich und Spanien begünstigen, sondern sind auch für die Landwirtschaft ein großes Problem. Olympia-Feeling in und um Hannover. Dort starten heute die Finals. Dabei werden bis Sonntag in 24 Sportarten über 140 deutsche Meistertitel vergeben. Bei vielen Wettbewerben können Zuschauer kostenlos dabei sein.

0: 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Braucht es hier wirklich einen fünften Teil?
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0: Paul ist unser Kollege, er ist aber auch Influencer und vor allen Dingen Film- und Serienexperte. Und Paul, seit über 30 Jahren gehören Woody, Buzz und Co. zu den bekanntesten Animationsfiguren überhaupt. Und eigentlich wurde ihre Geschichte schon mehrmals für beendet erklärt. Jetzt sind die Spielzeuge trotzdem wieder zurück. Paul, braucht es wirklich noch einen fünften Teil von Toy Story?
2: Ich würde sagen, ja. Vor allem, weil Pixar diesmal eine ziemlich passende neue Idee gefunden hat. Die größte Konkurrenz für Woody, Buzz und die anderen ist nämlich kein anderes Spielzeug mehr, sondern die Technik. Mit Lilypad zieht ein froschförmiges Tablet in Bonnies Kinderzimmer ein und plötzlich stellt sich die Frage, was passiert eigentlich mit klassischem Spielzeug, wenn Kinder lieber auf einen Bildschirm schauen? Dazu bringt der Film auch Woody und Buzz wieder zusammen, nachdem ihre Wege sich am Ende von Teil 4 eigentlich getrennt hatten. Und genau diese Mischung funktioniert. Man bekommt die bekannten Figuren und viel Nostalgie, aber gleichzeitig ein Thema, das ziemlich gut in die heutige Zeit passt. Toy Story 5 schafft es damit nach über 30 Jahren tatsächlich nochmal eine neue Geschichte für die Spielzeuge zu finden. Humorvoll, emotional und wahrscheinlich wieder mit mindestens einer Szene, bei der Erwachsene mehr weinen als die Kinder. Und genau deswegen ist Toy Story 5 auch meine Empfehlung für diese Woche.
0: Ich habe den Film schon gesehen, da ich in Amerika gerade war. Und ich kann euch sagen, das stimmt. Erwachsene haben geweint und er ist wirklich fantastisch. Eine absolute Empfehlung von mir. Und danke dir, Paul.
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Der Song hat auf jeden Fall eine sehr, sehr schöne Message. Amy McDonald hat in einem Interview verraten, dass es in diesem Song eben darum geht, man selbst zu sein und sich nicht zu verstellen, nicht vorzutäuschen, irgendjemand anderes zu sein, sondern einfach man selbst zu sein. Und dann findet man auf jeden Fall auch das, was man möchte im Leben. Finde ich eine sehr schöne Message. Amy McDonald mit Mr. Rock'n'Roll gibt es jetzt hier bei Energy.

0: Hey, einen richtig schönen Donnerstag wünsche ich euch. Ich bin der Joe. Weiter geht's mit den 10 Hits am Stück. 15 Uhr ist es. The Bowser. Habe ich gleich für euch in gut 10 Minuten mit dabei. Vorher starten wir noch rein in die Stunde mit Olivia Dean.
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Was war bisher die beste Zeit eures Lebens? Also quasi der Summer of 69 von The Bowser. War's, beziehungsweise ist es bisher der Sommer aus 2026? Gefühlt nichts anderes haben sie bisher gemacht, als Partys zu schmeißen, zu touren, live ihre Musik zu zeigen und sich schön feiern zu lassen. Magnetic, jetzt bei Energy im

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18: Mit Ole, hallo. Heute Nachmittag könnte es in Teilen Frankens etwas lauter werden. Der Grund? Die Bundeswehr übt in Pfalz-Höchheim die Fliegerabwehr. Mit dabei sind da auch mindestens 2 Eurofighter. Deshalb sind am Nachmittag und Abend auch immer wieder Tiefflüge und laute Knallgeräusche durch Überschallflüge möglich.
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19: Im Studio Gisa Weber. 890 Millionen Euro muss Google blechen. Die EU-Kommission brummt dem Internetriesen diese Strafe wegen Wettbewerbsverstößen auf. Unter anderem geht es darum, dass Google seine eigenen Dienste bei Suchanfragen bevorteilt. Für neue Gesetze gibt es in Deutschland weiter kein Tempolimit. Ein Ex-CDU-Abgeordneter war vors Verfassungsgericht gezogen, weil das alte Heizungsgesetz der Ampel seiner Meinung nach zu schnell durch den Bundestag sollte. Allgemeine Regeln für einen Zeitrahmen sieht das Grundgesetz aber nicht vor, so die Richter. Beethoven oder Eisvogel. Ab heute Nachmittag können die Menschen in der EU mitbestimmen, was künftig auf den Euroschein kommt. Ins Rennen gehen eine Reihe mit Naturmotiven und eine zur europäischen Kultur. Nur eine geht in den Druck. Fußball-Deutschland schaut morgen gespannt nach Frankfurt. Jürgen Klopp wird auf dem DFB-Campus wohl endlich als neuer Bundestrainer vorgestellt. Der DFB hat zur Pressekonferenz geladen. Klopp soll einen Vertrag bis inklusive der Weltmeisterschaft 2030 kriegen.
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20: Eine Meldung habe ich für euch, die A6 Regensburg Richtung Nürnberg zwischen Altdorf, Leinburg und dem Kreuz Altdorf. Da steht ein kaputtes Auto auf dem Standstreifen.
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20: Nürnberg in der Welserstraße auf Höhe vom Kindergarten. Noch bis 18 Uhr ist da 30. Außerdem noch in Fürth, Friedrich-Ebert-Straße und Rotaurach, äußere Abenberger Straße. Wenn ihr noch mehr gesehen habt, nennt Stau oder Blitzer, klingelt euch kurz durch 0800 800 1069. Vielen Dank und euch jetzt noch eine schöne Fahrt.
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20: Heute ist noch mal ein bisschen frischer. Ich bereue so ein bisschen, dass ich nur ein T-Shirt anhab. 22 Grad aktuell und es zieht echt ein bisschen, Windchen geht. Ab morgen geht's aber wieder bergauf. 26 Grad und ganz viel Sonne. Samstag sogar bis zu 32.

0: 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Jawohl, und endlich gibt's wieder einen Grund, Netflix anzuschalten. Kaulitz und Kaulitz Staffel 3 ist ab heute online. Meine Energy-Kollegin Clari, die war bei der Premiere schon vor Ort, da bin ich ein bisschen neidisch drauf, und hat die Staffel schon komplett durchgesuchtet.
1: Weil viel mehr Erwachsenen-Themen besprochen werden. Also versteht mich nicht falsch, die Staffel ist mega lustig. Aber es werden halt voll viele ernste Themen auch angesprochen. Unter anderem geht es in der Staffel auch um den Tod. Oh. Wir kriegen exklusive Einblicke in die Hochzeit von Georg und Susi. Oh. Auch Bills Dating- und Single-Leben wird krass thematisiert. Und nicht auf so eine Hihi-Haha-Art und Weise, sondern Bill macht sich halt echt mal mit seinen Gefühlen nackig. Ja, und generell kriegen wir ein ganz anderes Brüderverhältnis von Bill und Tom.
0: Alter, shit, ey. Und ich gurke immer noch, ich glaube, in Staffel 1 oder so rum, weil ich bisher keine Zeit hatte, weiterzuschauen. Ich glaube, ich kann gleich nochmal von vorne anfangen. Kaulitz und Kaulitz wird also jetzt langsam erwachsen. Crazy. Na, hoffentlich nicht.
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richtig liebevoll geht's jetzt weiter mit Energy. Aus dies The Art of Letting Go. Über Beziehungserinnerungen, Herzschmerz und Abschied. Also passend zum Energy Stream of the Week auch. Energy Love. Hört euch rein auf energy.de, über die App oder Smart Speaker. Wir spielen euch immer die besten neuen Hits. Die

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1: Yo, was geht? 16 Uhr ist es. Zeit so langsam für Feierabend, würde ich sagen. Weiter geht's mit den 10 Hits am Stück. Ich bin der Joe. Jack Dean habe ich gleich für euch mit am Start in gut 10 Minuten. Vorher jetzt noch You Stay, Jack Style und Jon.
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nicht so simpel sein. Aber die Lebensweisheit von Jack Dean ist: Sprecht miteinander, Leute, redet. Schweigen ist Silber, reden ist Gold an dieser Stelle. Wenn ihr was miteinander zu tun haben wollt, sprecht einfach. Hat noch niemanden geschadet. Und genau das ist auch die Message von seinem neuen Hit. Mercy energiert immer die besten neuen Hits.

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7: Mit Ole. Hallo. 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
8: Im Studio Gisa Weber. Die EU drückt Google eine harte Strafe auf. Insgesamt muss der Tech-Riese fast 900 Millionen Euro zahlen. Dabei geht es darum, dass der Konzern seine eigenen Dienste bevorzugt hat. Eigentlich war mit einer höheren Strafe gerechnet worden. Was soll auf die neuen Euroscheine? Beethoven und Maria Callas oder doch der Eisvogel? Darüber können die Menschen in der EU ab heute Nachmittag abstimmen. Zur Wahl stehen die Themen europäische Kultur und Flüsse und Vögel. Gedruckt werden sollen die Scheine ab 2028. In der Union gibt es Widerstand gegen die geplante Zuckersteuer. Sachsen-Anhalts Ministerpräsident Schulze sagte dem Spiegel, sie bringe keine Veränderung im Gesundheitsbewusstsein der Menschen. Stark zuckerhaltige Getränke wie Cola und Co. sollen in Zukunft mit bis zu 32 Cent pro Liter besteuert werden. Das Warten hat ein Ende. Jürgen Klopp wird morgen wohl endlich als neuer Bundestrainer vorgestellt. Der DFB hat zur Pressekonferenz eingeladen. In der Einladung wird zwar kein konkreter Anlass genannt, den können sich aber wohl alle denken.
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9: Soweit alles frei bei euch auf den Straßen.
0: Blitzer.
9: Nürnberg, die Welser Straße, dann noch in Fürth, Friedrich-Ebert-Straße und Rotaurach, äußere Abenberger Straße. Wenn ihr noch mehr gesehen habt, einen Stau und einen Blitzer, klingelt gern euch durch 0800 800 1069. Vielen Dank und euch jetzt noch eine schöne Fahrt.
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9: In Richtung Wochenende wird's auch wieder wärmer. Heute ist noch mal ein bisschen frisch, 22 Grad, aber morgen schon 26 Grad, ganz viel Sonne, Samstag sogar bis zu 32.

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Das ist schon krass. Obwohl Colby Calais zweimal bei American Idol ohne Erfolg wieder heimgeschickt wurde, hat sie trotzdem weitergemacht und ihren bisher größten Hit dann damals bei MySpace hochgeladen. Und da ist er dann wirklich ultra durch die Decke gegangen. Fallen for You.

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1: Hello, hello, 17 Uhr ist es. Ich bin der Joe, schön, dass ihr da seid. Mitten in den 10 Hits am Stück seid ihr. Und Ray Dalton, den habe ich gleich für euch in gut 10 Minuten. Ihr könnt euch drauf freuen. Vorher jetzt noch eine Runde Temple City.

Energy ist an. Ich glaube, zu Ray Dalton brauche ich wahrscheinlich gar nicht mehr viel sagen, oder? Unter anderem die Stimme hinter Macklemore's Can't Hold Us. Gospel-Chor trainierte Stimme und jetzt zurück mit einer neuen Single. Got That High. Wir spielen euch immer die besten neuen Hits.

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16: Mit Ole, hallo. Nie mehr rätseln, wann der Bus wirklich kommt. Mit dem neuesten Update der VGN-App können Fahrgäste den Live-Standort vieler Busse und Bahnen auf einer Karte verfolgen. Außerdem erinnert die App auf Wunsch daran, rechtzeitig auszusteigen oder nach der Fahrt auszuchecken, wenn man den Egon-Tarif nutzt. Das Update steht ab sofort bereit.
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17: Im Studio Gisa Weber. 890 Millionen Euro muss Google blechen. Die EU-Kommission brummt dem Internetriesen diese Strafe wegen Wettbewerbsverstößen auf. Unter anderem geht es darum, dass Google seine eigenen Dienste bei Suchanfragen bevorteilt. Beethoven oder Eisvogel. Ab heute Nachmittag können die Menschen in der EU mitbestimmen, was künftig auf den Euroschein kommt. Ins Rennen gehen eine Reihe mit Naturmotiven und eine zur europäischen Kultur. Nur eine geht in den Druck. Für neue Gesetze gibt es in Deutschland weiter kein Tempolimit. Ein Ex-CDU-Abgeordneter war vors Verfassungsgericht gezogen, weil das alte Heizungsgesetz der Ampel seiner Meinung nach zu schnell durch den Bundestag sollte. Allgemeine Regeln für einen Zeitrahmen sieht das Grundgesetz aber nicht vor, so die Richter. Über 140 deutsche Meistertitel in 24 Sportarten. In Hannover steigen seit heute die Finals. 4 Tage lang läuft das Mini-Olympia. Bei vielen Wettbewerben ist aber der Eintritt frei. Zu den neuen Sportarten dieses Jahr gehören unter anderem Beachvolleyball, Gewichtheben und Surfen.
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18: Soweit alles frei bei euch auf der Straße.
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18: Nürnberg-Welser-Straße ist immer noch einer bis 18 Uhr noch. Fürth-Friedrich-Ebert-Straße und in Rotaurach äußere Abenberger Straße. Wenn ihr noch mehr gesehen habt, einen Stau oder einen Blitzer, lasst es mich gern wissen. Kurz einfach eine WhatsApp schicken. 0176 1069 und 4x die 8. Vielen Dank und euch jetzt noch eine schöne Fahrt.
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18: Heute ist noch mal ein bisschen frischer. Ich bereue so ein bisschen, dass ich nur ein T-Shirt anhab. 22 Grad aktuell und es zieht echt ein bisschen, Windchen geht. Ab morgen geht's aber wieder bergauf. 26 Grad und ganz viel Sonne. Samstag sogar bis zu 32.

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Matthias Schweighöfer in dem Horrorfilm stand jetzt dieses Jahr nicht auf meiner Bingo-Karte. Er wird in Hollywood für den neuen Conjuring-Teil einfach vor der Kamera stehen. Wen er aber spielt und ob er überhaupt bis zum Ende überlebt, also im Film, das sehen wir dann aber erst im Kinostart im September nächsten Jahres. Bin ich mal gespannt. Energy ist an, jetzt für euch Somber.

0: ist schon wieder 18 Uhr. Habt einen schönen Start in euren Feierabend. Weiter geht's mit den 10 Hits am Stück. Die Boys von You Not Us, die sind wieder zurück von Perucaville. Wir hören gleich rein in ihren neuen Hit. Vorher jetzt noch Teddy Swims und ich bin's, der Joe. Hello.
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ein bisschen FOMO habe ich ja schon vom letzten Perukaville-Wochenende. Es sah schon big aus, wer so ein bisschen Fotos und Videos gesehen hat. You Not Us waren auch da in einem Flugzeughangar. Haben sie die Leute zum Abheben gebracht. Richtig, richtig geil. Flipside, jetzt bei Energy, immer die besten neuen Hits.

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11: Mit Ole. Hallo. Gute Nachrichten für alle Nürnberger. Die Stadt gehört weiter zu den günstigsten in Deutschland, wenn es um Müllgebühren geht. Das zeigt ein aktuelles Ranking. Unter den 100 größten Städten landet Nürnberg auf Platz 2, nur Flensburg ist noch günstiger. In den Gebühren sind unter anderem auch die Bio- und Papiertonne sowie die Nutzung der Wertstoffhöfe enthalten.
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12: Im Studio Gisa Weber. Die EU drückt Google eine harte Strafe auf. Insgesamt muss der Tech-Riese fast 900 Millionen Euro zahlen. Dabei geht es darum, dass der Konzern seine eigenen Dienste bevorzugt hat. Eigentlich war mit einer höheren Strafe gerechnet worden. Wenn ein neues Gesetz schnell durch den Bundestag soll, darf die Regierung auch künftig aufs Gas drücken. Die Verfassungsrichter in Karlsruhe sehen kein Recht auf bestimmte Fristen. Beschwert hatte sich ein Ex-CDU-Abgeordneter im Zusammenhang mit dem alten Heizungsgesetz der Ampel. Nach einem Messerangriff in einer Bank in Regensburg ist ein Mann an seinen schweren Verletzungen gestorben. Der Täter befindet sich noch mit weiteren Menschen in dem Gebäude, heißt es von der Polizei. Das Motiv für die Attacke ist bislang unklar. Die Polizei ist vor Ort im Großeinsatz. Fußball-Deutschland schaut morgen gespannt nach Frankfurt. Jürgen Klopp wird auf dem DFB-Campus wohl endlich als neuer Bundestrainer vorgestellt. Der DFB hat zur Pressekonferenz geladen. Klopp soll einen Vertrag bis inklusive der Weltmeisterschaft 2030 kriegen.
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13: Soweit schaut's gut aus bei euch auf der Straße. Alles frei.
3: Blitzer.
13: Nürnberg an der großen Straße ist einer und in Bubenreuth Birkenallee. Wenn ihr noch mehr gesehen habt, einen Stau oder einen Blitzer, lasst es mich gern wissen. Kurz eine WhatsApp an mich. 0176 1069 und 4x8. Vielen Dank und euch jetzt noch eine schöne Fahrt.
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13: Naja, heute ist nicht ganz so sommerlich gewesen, aber ab morgen geht's doch wieder bergauf. Da kommt auch wieder ganz viel Sonne mit raus, 26 Grad max. Und am Samstag, am Wochenende sogar bis zu 32.

0: 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Oh, endlich wieder die Kindheit zurück auf der Kinoleinwand.
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2: Hallo zusammen. Seit über 30 Jahren gehören Woody, Buzz und Co. zu den bekanntesten Animationsfiguren überhaupt. Und eigentlich wurde ihre Geschichte schon mehrmals für beendet erklärt. Jetzt sind die Spielzeuge trotzdem wieder zurück. Und da kann man sich natürlich die Frage stellen, ob Toy Story wirklich einen fünften Teil braucht. Und meine Antwort ist... ja, vor allem, weil Pixar diesmal eine ziemlich passende neue Idee gefunden hat. Die größte Konkurrenz für Woody, Buzz und die anderen ist nämlich kein anderes Spielzeug mehr, sondern die Technik. Mit Lilypad zieht ein froschförmiges Tablet in Bonnies Kinderzimmer ein und plötzlich stellt sich die Frage, was passiert eigentlich mit klassischem Spielzeug, wenn Kinder lieber auf einen Bildschirm schauen? Dazu bringt der Film auch Woody und Buzz wieder zusammen, nachdem ihre Wege sich am Ende von Teil 4 eigentlich getrennt hatten. Und genau diese Mischung funktioniert. Man bekommt die bekannten Figuren und viel Nostalgie, aber gleichzeitig ein Thema, das ziemlich gut in die heutige Zeit passt. Toy Story 5 schafft es damit nach über 30 Jahren tatsächlich nochmal eine neue Geschichte für die Spielzeuge zu finden. Humorvoll, emotional und wahrscheinlich wieder mit mindestens einer Szene, bei der Erwachsene mehr weinen als die Kinder. Und genau deswegen ist Toy Story 5 auch meine Empfehlung für diese Woche.
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0: Gina Back.
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der nächste Energy Star. Finde ich, hat schon so einen Namen. Alleine beim Aussprechen geht schon die Sonne irgendwo auf. Enrique Iglesias. Und dann auch noch seine Hits. Selbst wenn es jetzt in Franken heute nicht so warm ist, Samstag wieder 32 Grad. Bis dahin immer die wärmsten Hits.

dass ihr da seid. Ich bin der Joe. Weiter geht's mit den 10 Hits am Stück. Was geht? 19 Uhr ist es. Jack Dean, gleich für euch in gut 10 Minuten. Vorher jetzt noch. Oh, One Republic. Jawohl, rein geht's.

kann echt so simpel sein. Aber die Lebensweisheit von Jack Dean ist: Sprecht miteinander, Leute, redet. Schweigen ist Silber, reden ist Gold an dieser Stelle. Wenn ihr was miteinander zu tun haben wollt, sprecht einfach. Hat noch niemanden geschadet. Und genau das ist auch die Message von seinem neuen Hit. Mercy, energiert immer die besten neuen Hits. 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
10: Mit Ole, hallo. 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
11: Im Studio Gisa Weber. In der Bundesregierung steht offenbar ein größeres Stühlerücken an. Das berichtet die Bild. Nachdem Kanzleramtschef Thorsten Frey Vorsitzender der Unionsfraktion werden soll, ist Gesundheitsministerin Barton nun als Kanzleramtsministerin vorgesehen. CDU-Generalsekretär Linnemann soll sie dann als Gesundheitsminister beerben. 890 Millionen Euro muss Google blechen. Die EU-Kommission brummt dem Internetriesen diese Strafe wegen Wettbewerbsverstößen auf. Unter anderem geht es darum, dass Google seine eigenen Dienste bei Suchanfragen bevorteilt. Was soll auf die neuen Euroscheine? Beethoven und Maria Callas oder doch der Eisvogel? Darüber können die Menschen in der EU ab jetzt abstimmen. Zur Wahl stehen die Themen europäische Kultur und Flüsse und Vögel. Gedruckt werden sollen die Scheine ab 2028. Das Warten hat ein Ende. Jürgen Klopp wird morgen wohl endlich als neuer Bundestrainer vorgestellt. Der DFB hat zur Pressekonferenz eingeladen. In der Einladung wird zwar kein konkreter Anlass genannt, den können sich aber wohl alle denken.
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12: Heute ist noch mal ein bisschen frischer. Ich bereue so ein bisschen, dass ich nur ein T-Shirt anhab. 22 Grad aktuell und es zieht echt ein bisschen Windchen geht. Ab morgen geht's aber wieder bergauf. 26 Grad und ganz viel Sonne. Samstag sogar bis zu 32.

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Energy ist an. Auch die Jungs von Fastboy, die blieben dem Perucaville am Wochenende nicht verschont. Diesmal aber keine Spur von Turntables auf der Stage. Stattdessen haben sie sich für ein Full-Live-Set entschieden. Also Keyboard, Mikro, Gitarre und Drums. Alles schön händisch selber gespielt. Und die Leute, die haben es mega gefeiert. Beautiful Life, jetzt bei Energy. 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

0: Julia.
1: Um 20 Uhr an diesem Donnerstag freue mich sehr, dass ihr mit dabei seid. Gleich mit Taylor Swift für euch, die eine Ode an ihren absoluten Kindheitsstar geschrieben hat. Wer das ist, wie die klingt, das alles gleich. Vorher noch Bibi Rexha mit immer den besten neuen Hits.

Taylor Swift ist einer der größten Stars der Welt. Energy ist an bei euch an diesem Donnerstagabend. Das ist jetzt kein Hot Take, ne? Das kann man einfach mal so rausblasen, ohne dass jetzt allzu großer Widerspruch kommt, weil sie Fakten nicht von der Hand weisen. Sie hat 274 Millionen Follower auf Instagram. Die Eras Tour war mit das Größte, was die Musikwelt auf dieser Bühne je gesehen hat. Und gerade hat sie geheiratet und auch das war eines der großen weltpopkulturellen Ereignisse. Taylor Swift ist einfach ein Megastar. Fakt. Dabei vergisst man aber, finde ich, dass sie ja auch mal ein kleines Mädchen war, dass sie auch mal große Träume hatte, die befeuert wurden von großen Stars, die sie verehrt hat. Und einer dieser Stars war eben Elizabeth Taylor, große, große Hollywood-Grand Dame der 70er Jahre. Taylor Swift jetzt auch angesprochen auf sie sagt, ich bewundere einfach, wie sie mit öffentlichem Druck umgegangen ist, mit Ruhm, trotz immer noch menschlich geblieben ist. All das sind Attribute, die sich irgendwie einverleibt hat, die sie auch so vertreten will. Und deshalb war es doch folgerichtig, meinte sie, dass sie Taylor Swift, Elizabeth Taylor, einen eigenen Song gewidmet hat. Und den hören wir jetzt. Der heißt zufälligerweise auch Elizabeth Taylor und ist für meine deutsche Zunge sehr schwer auszusprechen. Bitte verzeiht es mir. Immer die besten neuen Hits.

Jetzt eine belgische Co-Produktion hier bei Energy. Auf der einen Seite Milo, der immer gleich erfolgreich bleibender Milo, der vor 20 Jahren mit AO Technologies seinen großen Durchbruch hatte, seitdem einfach nicht mehr wegging. Und DJ-licious, auch ein DJ aus Belgien. Forever Young heißt der Song. Hören wir jetzt immer die besten neuen Hits.

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0: 2% der Weltbevölkerung kann sich bei Ed Sheeran so derartig bedanken, weil sie dank ihm jetzt Sexsymbole sind. Um welche Art von Männer es sich handelt und welche Studie ich gerade da zitiert habe, das alles gleich vor noch die besten neuen Hits mit Olivia Dean.
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Und das ist für mich jetzt schon die Meldung der Woche. Rothaarige Männer, die nur zu 2% in der Weltbevölkerung vertreten sind, galten ja jetzt nicht unbedingt als Sexsymbol. Ne? Also im Gegenteil, ich kann mich noch erinnern, in meiner Schulzeit war es so, dass rothaarige Männer meistens immer geärgert wurden. Das hat dann so ein bisschen aufgehört, nachdem Ronald Weasley im Harry Potter-Universum beliebter wurde. Aber so ganz oben waren die jetzt auch nicht auf der Beliebtheitsskala, weil Kinder einfach grausam sind. Aber jetzt gibt es eine neue Studie, die besagt, dass rothaarige Männer immer mehr oder immer beliebter werden in der Frauenwelt und dass Frauen ganz scharf sind auf Männer mit roten Haaren, weil, und das zeigt auch die Studie, Ed Sheeran dafür verantwortlich ist. Ed Sheeran ist das neue Sexsymbol, hatte ich jetzt so auch nicht auf meiner Bingo-Karte, aber ich lasse mich immer wahnsinnig gerne überraschen. Und das hat jetzt zum Anschein, dass eben rothaarige Männer immer beliebter und beliebter werden, vor allen Dingen in der Kiste. Ist das nicht fantastisch? Insofern hoffe ich, dass Martin Garrix jetzt nicht der pure Neid in sein Gesicht gemeißelt war, als er mit Ed Sheeran den neuen Song Repeated gemacht hat. Den hören wir jetzt. Ed Sheeran, Martin Garrix, immer die besten neuen Hits.

immer die besten neuen Hits hat euch hier bei Energy an diesem Donnerstagabend. Gleich mit Gracie Abrams, die übrigens nach Berlin kommt. Wann? Gleich. Vorher aber noch Miles Smith mit Drive Safe und immer den besten neuen Hits.

Stacey Abrams haben wir jetzt hier bei Energy. Ein großes, großes Popversprechen wieder mal aus den USA. Seit 2 Jahren geht es eigentlich nur in eine Richtung, nämlich nach oben. Und wenn ihr sie auch mal sehen wollt, da oben auf der Bühne, was für eine schlechte Überleitung, dann könnt ihr sie nächstes Jahr in Berlin sehen. 12. und 13. Mai, Back-to-Back spielt sie in der Uber Arena. Es gibt noch Tickets, aber seid besser schnell. So, jetzt Hit the Wall, Stacey Abrams, immer die besten neuen Hits.

Um 21 Uhr an diesem Donnerstag. Toy Story 5 ist seit heute in den Kinos angelaufen. Ein absoluter Klassiker aus unser aller Kindheit. Ob sich auch der neue Film lohnt, sowohl für Kinder als auch für Erwachsene, das weiß mein lieber Kollege Paul. Der hat ihn nämlich schon gesehen und berichtet gleich davon. Vorher aber noch Olivia Dean mit immer den besten neuen Hits.

0: Donnerstagabend haben wir es hier bei Energy. Freue mich, dass ihr mit dabei seid. Es ist immer eine schöne Zeit in der Woche. Ne? Man weiß, das Wochenende ist schon ein bisschen zu erahnen. Da hinten am Horizont ist es gleich geschafft. Aber vor allen Dingen für uns Cineasten ist der Donnerstag ein toller Tag, weil immer neue Filme erscheinen. Und mein lieber Kollege, Tausendsasser, bester Freund von Steven Gätjen, Paul Muck, der weiß, ob sich auch an diesem Wochenende der Weg ins Kino lohnt.
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0: Paul, du hast ja Toy Story 5 angeschaut und du würdest sagen, der Gang ins Kino erlohnt sich?
2: Ich würde sagen, ja. Vor allem, weil Pixar diesmal eine ziemlich passende neue Idee gefunden hat. Die größte Konkurrenz für Woody, Buzz und die anderen ist nämlich kein anderes Spielzeug mehr, sondern die Technik. Mit Lilypad zieht ein froschförmiges Tablet in Bonnies Kinderzimmer ein und plötzlich stellt sich die Frage, was passiert eigentlich mit klassischem Spielzeug, wenn Kinder lieber auf einen Bildschirm schauen? Dazu bringt der Film auch Woody und Buzz wieder zusammen, nachdem ihre Wege sich am Ende von Teil 4 eigentlich getrennt hatten. Und genau diese Mischung funktioniert. Man bekommt die bekannten Figuren und viel Nostalgie, aber gleichzeitig ein Thema, das ziemlich gut in die heutige Zeit passt. Toy Story 5 schafft es damit nach über 30 Jahren tatsächlich nochmal eine neue Geschichte für die Spielzeuge zu finden. Humorvoll, emotional und wahrscheinlich wieder mit mindestens einer Szene, bei der Erwachsene mehr weinen als die Kinder. Und genau deswegen ist Toy Story 5 auch meine Empfehlung für diese Woche.
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Nein. The Bowser hören wir jetzt hier bei Energy. Nicht zu verwechseln mit Bowser. Das ist ein Rapper aus Bietigheim-Bissingen. The Bowser, also mit englischen Artikel, ist ein norwegisches Musiktrio. Und wenn ich mir jetzt norwegische Namen ausdenken müsste, dann würden die genauso klingen wie die der Mitglieder von The Bowser. Nämlich Edvard Breien, Frederik van Krogh und Philip Bergensteina. Ich finde, das klingt nach purem Norwegen-Urlaub. Hören wir jetzt Magnetic, immer die besten neuen Hits.

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1: immer die besten neuen Hits hört euch hier bei Energy gleich mit Topic für euch. Außerdem Kamerad und Leonie macht den Anfang mit Stay und immer den besten neuen Hits.
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0: euer Feierabend hier bei Energy. Ich bin Julian, freue mich sehr, dass ihr mit dabei seid. Und dieser Sommer, der spielt ja schon so ein bisschen mit unseren Gefühlen. Ne? Also wenn der Sommer losgeht, die Hormone spielen verrückt, man ist in Flirting-Laune, man ist in Dating-Laune, man will sich ein bisschen hochpetern mit Musik, da braucht man eine spezielle Playlist. Wenn man dann aber erfolgreich war in so einer Dating-Phase, dann ändert sich ja auch die Playlist. Dann muss es ein bisschen romantischer sein. Man will sich ja auch von der romantischen weichen Seite auch zeigen, egal ob Mann oder Frau. Und egal in welcher Phase ihr euch in diesem Sommer befindet, wir haben immer die musikalische Antwort darauf.
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0: Und der ist in dieser Woche Energy Love.

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0: Immer die besten neuen Hits hier bei Energy gleich mit Stella Lefty. Stella Lefty fragt ihr euch, wer ist das? Noch nie gehört. Ist nicht schlimm. Stelle ich euch gleich vor, ist eine tolle Newcomerin, der es sich zuzuhören lohnt. Außerdem noch Harrison und Glockenbach macht den Anfang. Alles hier bei Energy.
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Stella Lefty hören wir jetzt hier bei Energy, ist eine Singer-Songwriterin aus den USA, die wir jetzt zum allerersten Mal hier bei mir in der Sendung hören bei Energy. Boston, so heißt ihr neuer Song, gerade rausgekommen. Stella Lefty wurde in diesem Jahr so richtig bekannt durch genau eben jenen Song, weil der so viral auf TikTok ging, weil er auch so einen Vibe trifft, diesen Country-Vibe, der vor 3 Jahren so mit, ich sag mal, Beyoncé und Taylor Swift so richtig losgetreten wurde, und sie schwimmt jetzt auf diese Erfolgswelle sehr gekonnt mit. Stella Lefty, Boston, immer die besten neuen Hits. 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

um 22 Uhr an diesem Donnerstag, an dem wir gleich gemeinsam rausfinden werden, ob Elefanten in Frankreich am Strand wirklich verboten sind. Ob es so ein skurriles Gesetz wirklich gibt. In einer neuen Runde von Fakt oder Fake mit meinem lieben Kollegen Armani, der sich jetzt schon wieder auf seiner Showtreppe einfindet. Vorher jetzt aber noch Calgo mit immer den besten neuen Hits.

0: Er liebt es, sich jeden Abend für diese Rubrik schick zu machen. Auf seiner Showtreppe steht er heute in seinem Borat-Badeanzug, der aber heute in Rosa daherkommt. Mein lieber Kollege Armani.
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0: Was gleich bleibt, ist der glänzende Oberkörper, eingeölt und damit kommt er runter. Er steht vor dem Mikro. Mein lieber Kollege Armani, geht's dir gut?
2: Ja, bestens. Ich würde im Fernsehen arbeiten. Ich
0: das Radio. Wünschen wir uns alle. Armani, die Aussage, die wir heute für dich dabei haben, ist folgende. Ich weiß ja, du bist frankophil, ne? Du hast ja eine französische Vergangenheit, deshalb solltest du das eigentlich wissen. In Frankreich sind am Strand Elefanten verboten. Fakt oder Fake?
2: Was? Keine Ahnung.
0: Schade.
2: Ich sage, das ist ein... Ja, wir mögen Elefanten, das ist ein Fake.
0: In Frankreich sind am Strand Elefanten verboten, ist aber tatsächlich ein...
3: Fakt.
0: Zumindest ganz im Norden, in der Normandie, da ist mal ein Zirkus gewesen und die hatten ihre Elefanten dann im Wasser baden lassen und die Tiere hatten Vieh gegessen und das musste dann auch irgendwo wieder hin und dann wurde aus einem weißen Strand ein brauner Strand und dann hat die Regierung der Normandie gesagt, nee, also Elefanten brauchen wir nicht mehr am Strand.
2: Ja gut, die Strände in der Normandie sind sowieso nicht so schön, deshalb so wild.
0: Vielleicht aber deshalb.
2: Ja, die waren davor auch nicht so prägend.
0: Danke, Armani.

Alex Warren ist in der Kategorie Künstler, denen man alles immer gönnt und wünscht. Hat schon so viel Scheiß durchmachen müssen in seinem jungen Leben. Vater früh verstorben, Mutter drogenabhängig, alkoholabhängig, hat ihn rausgeworfen. Und aus all diesem Schmerz hat er, wie es ja so oft auch ist in der Kunstgeschichte, große Musik erwachsen lassen. Und dafür gebührt ihm mein größter Respekt. Passenger, so heißt der neue Song, den haben wir jetzt immer die besten neuen Hits.

0: Immer die besten neuen Hits. Hört euch hier bei Energy gleich mit DJ Gosha für euch. Außerdem Tiffany Harris und Harry Styles macht den Anfang.
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auch wenn es die Zeit gerade hergibt, aber wenn ich sage, der Storch kommt, dann meine ich das im wörtlichsten Sinne. Energy ist an bei euch an diesem Donnerstagabend. Es gibt gute Nachrichten. Der Naturschutzbund NABU hat nämlich herausgefunden, in Deutschland gibt es so viele Weißstörche wie noch nie. Knapp 15.000 brütende Storchenpaare gibt es aktuell in der ganzen Republik. Das ist ein neuer Rekord. Hier mal der Vergleich. In den 80ern waren es nicht mal 3.000. Jetzt fragt man sich, warum? Klar, Naturschutz. Wieder vernässte Moore, passende Wiesen und auch die Störche selbst haben sich angepasst. Statt jetzt nach Afrika zu fliegen, machen viele inzwischen schon in Spanien Halt. Das heißt, sie haben dann auch nicht mehr allzu lange nach Deutschland. Also Augen auf nach Störchen schauen. Die Chancen stehen so gut wie noch nie. Ist doch eine schöne gute Nachricht an diesem Donnerstagabend.

Also kommt euch das nicht rückblickend auch echt wie so ein Fiebertraum vor? Diese 6 Wochen andauernde Weltmeisterschaft, die jetzt endlich vorbei ist. Und das sage ich als großer Fußballfan. So Shakira und Burna Boy, Die Die, wird da immer der Soundtrack gewesen sein. Da können sie nichts dafür, war ein toller Song. Aber ich sage mal so, mit Trump und Infantino und diesen schrecklichen Argentiniern, die sich bis zum Finale durchgetreten haben, habe ich irgendwie so einen Blindfleck, was diese WM angeht. Das ist aber auch an diesem späten Donnerstag nur meine eigene Meinung. Zack, Strich drunter, jetzt aus, dies. The Art of Letting Go, das sind wir doch thematisch wieder. Immer die besten neuen Hits.

0: Julian.
1: Um 23 Uhr an diesem späten Donnerstag lasst uns jetzt die letzte Stunde des Tages noch ganz entspannt gemeinsam ausklingen. Gleich mit Temper City für euch. Den Anfang macht jetzt aber Teddy Swims, Mr. Know-It-All und immer die besten neuen Hits.

0: Donnerstagabend haben wir es hier bei Energy. Freue mich, dass ihr mit dabei seid. Es ist immer eine schöne Zeit in der Woche. Ne? Man weiß, das Wochenende ist schon ein bisschen zu erahnen. Da hinten am Horizont ist es gleich geschafft. Aber vor allen Dingen für uns Cineasten ist der Donnerstag ein toller Tag, weil immer neue Filme erscheinen. Und mein lieber Kollege, Tausendsasser, bester Freund von Steven Gätjen, Paul Muck, der weiß, ob sich auch an diesem Wochenende der Weg ins Kino lohnt.
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0: Paul, du hast ja Toy Story 5 angeschaut und du würdest sagen, der Gang ins Kino erlohnt sich?
2: Ich würde sagen, ja. Vor allem, weil Pixar diesmal eine ziemlich passende neue Idee gefunden hat. Die größte Konkurrenz für Woody, Buzz und die anderen ist nämlich kein anderes Spielzeug mehr, sondern die Technik. Mit Lilypad zieht ein froschförmiges Tablet in Bonnies Kinderzimmer ein und plötzlich stellt sich die Frage, was passiert eigentlich mit klassischem Spielzeug, wenn Kinder lieber auf einen Bildschirm schauen? Dazu bringt der Film auch Woody und Buzz wieder zusammen, nachdem ihre Wege sich am Ende von Teil 4 eigentlich getrennt hatten. Und genau diese Mischung funktioniert. Man bekommt die bekannten Figuren und viel Nostalgie, aber gleichzeitig ein Thema, das ziemlich gut in die heutige Zeit passt. Toy Story 5 schafft es damit nach über 30 Jahren tatsächlich nochmal eine neue Geschichte für die Spielzeuge zu finden. Humorvoll, emotional und wahrscheinlich wieder mit mindestens einer Szene, bei der Erwachsene mehr weinen als die Kinder. Und genau deswegen ist Toy Story 5 auch meine Empfehlung für diese Woche.
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Ray Dalton hören wir jetzt hier bei Energy, spätestens geworden, also an diesem Donnerstag mit mir Julian. Freue mich sehr, dass ihr mit dabei seid. Ray Dalton, US-Amerikaner, der mit seinen 36 Jahren auch schon mindestens 3 musikalische Leben gelebt hat. Erst in einem Gospelchor, sehr erfolgreich gesungen, dann war er Singer-Songwriter für Macklemore zum Beispiel, hat ihm mit Kent Holders sehr geholfen. Und seit 6-7 Jahren ist er in erster Reihe zu betrachten. Jetzt auch wieder mit Goaded High und immer den besten neuen Hits.

0: Immer die besten neuen Hits hätte ich hier bei Energy. Gleich mit Chris Randy für euch. Außerdem Alex Warren und Taylor Swift macht den Anfang.
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Christo Sorrenti hören wir jetzt hier bei Energy. Spät ist es geworden an diesem Donnerstag. Freue mich sehr, dass ihr mit dabei seid. Christo Sorrenti, spannender Künstler aus Großbritannien, wie ich finde. Tolle, eindrückliche Stimme, der oft auch genutzt wird von großen EDM-Künstlern, wenn es darum geht, die Vocals in ihren deren Songs zu besetzen. Oft schon gearbeitet mit den Jungs von Two Colors, auch mit Glockenbach aus München, das Künstlerkollektiv. Das kann der auch, zweifelsfrei. Ich mag auch, wenn man wirklich sieht, okay, seine Stimme kann es problemlos mit so Bassgewitter aufnehmen. Andererseits, ich finde, glänzen tut er wirklich in deinen Momenten, wenn die Musik organisch eingespielt wird, wenn Klavier, Gitarren zu hören sind. So auch jetzt bei Good Old Days. Christo Sorrenti, immer die besten neuen Hits. Kommt gut durch diese Donnerstag.

0: immer die besten neuen Hits. Hört euch hier bei Energy gleich mit Arnica Russo für euch, außerdem Tam Impala und Michael Schulte macht den Anfang.
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still geworden hier bei Energy an diesem Donnerstag so spät, dass ich euch jetzt auch in die Nacht entlasse. Ich fahre nach Hause, es ist spät geworden, aber ihr hört mich, wenn ihr wollt, morgen wieder ab 20 Uhr bin ich für euch da. Dann feiern wir mal gemeinsam rein ins Wochenende, darauf freue ich mich sehr. Und ich entlasse euch jetzt hier mit Annika Russo, Rose Colored Glasses, und sage jetzt ciao, ich bin raus, bis morgen.

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